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1: Mit Susanne Trotzki. Die Zahl der Todesopfer nach dem Erdbeben in Venezuela ist mittlerweile auf knapp 4.500 gestiegen. Das hat die Regierung mitgeteilt. Demnach wurden außerdem fast 17.000 Menschen verletzt. Die Vereinten Nationen schätzen, dass noch mehrere 10.000 Menschen als vermisst gelten. Zwei starke Erdbeben hatten Venezuela Ende Juni kurz nacheinander erschüttert. Viele Länder schickten Hilfe- und Rettungstrupps, auch Deutschland. In der thailändischen Hauptstadt Bangkok sind bei einem Brand fast 30 Menschen ums Leben gekommen. Nach Behördenangaben wurden außerdem mehr als 60 Menschen verletzt. Das Feuer war gestern Abend in einem Lokal ausgebrochen. Bisherige Ermittlungen deuten darauf hin, dass es einen Kurzschluss in einer Klimaanlage gegeben hat. Möglicherweise hat das Lokal gegen Brandschutzauflagen verstoßen. Überlebende berichten von nicht vorhandenen oder versperrten Notausgängen. Die Gegend von Bangkok, in der sich das Lokal befindet, ist auch bei Touristen beliebt. Nach Angaben des Auswärtigen Amtes sind keine Deutschen unter den Opfern. Die EU-Außenminister beraten in Brüssel unter anderem über weitere Sanktionen gegen Russland. Es wäre inzwischen das 21. Paket mit Strafmaßnahmen, seit Russland die Ukraine angegriffen hat. Geplant ist, ehemaligen russischen Kämpfern die Einreise in die EU zu verweigern. Strittig ist noch, wie das in der Praxis umgesetzt werden soll. Die EU-Außenminister sprechen heute außerdem über die illegalen israelischen Siedlungen im Westjordanland. Mehrere Mitgliedstaaten wollen ein Importverbot für Produkte aus diesen Siedlungen durchsetzen. Die Bundesregierung sieht Sanktionen gegen Israel kritisch. In der Debatte über ein EU-weites Social-Media-Verbot für Kinder legt ein Expertengremium aktuell in Brüssel konkrete Ideen vor. Mit den Empfehlungen will sich als nächstes EU-Kommissionspräsidentin von der Leyen befassen. Sie hat sich den Schutz von Kindern und Jugendlichen vor den negativen Auswirkungen sozialer Netzwerke zu einer wichtigen Frage ihrer Amtszeit erklärt. Dabei müsse auch über verbindliche Altersgrenzen gesprochen werden. Unklar ist, ob es zu einer EU-weiten Regelung kommt. Mehrere Länder, wie zum Beispiel Spanien und Frankreich, treiben bereits jeweils eigene Pläne für Social-Media-Verbote voran. Der Anbau der Stahlträger für die neue S-Bahn Berliner Ringbrücke ist größtenteils abgeschlossen. Die darunterliegende S-Bahn-Trasse ist wieder freigegeben. Seit dem Morgen sind wieder S-Bahnen unterwegs. Die Ringbahn war seit Freitagmittag unterbrochen, weil mit einem Spezialkran bis zu 320 Tonnen schwere Stahlträger auf die neuen Brückenpfeiler gesetzt wurden. Die neue Brücke soll in etwa einem Jahr fertig sein. Der neuseeländische Schauspieler Sam Neill ist tot. Er sei in Australien im Kreis seiner Familie gestorben, teilten seine Angehörigen mit. Neill wurde 78 Jahre alt. Bekannt wurde der Schauspieler unter anderem durch den Film Jurassic Park. Dort spielte er den Paläontologen Dr. Alan Grant. Neill wirkte seit den 70er Jahren in dutzenden Kino- und Fernsehproduktionen mit. Dazu gehören die Filme Jagd auf Roter Oktober und Das Piano sowie die Serie Peaky Blinders.
0: Soweit das Neueste aus der Radio SKW Nachrichtenredaktion. 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
2: Mit Susanne Trotzki. Die Zahl der Todesopfer nach dem Erdbeben in Venezuela ist mittlerweile auf knapp 4.500 gestiegen. Das hat die Regierung mitgeteilt. Demnach wurden außerdem fast 17.000 Menschen verletzt. Die Vereinten Nationen schätzen, dass noch mehrere 10.000 Menschen als vermisst gelten. Zwei starke Erdbeben hatten Venezuela Ende Juni kurz nacheinander erschüttert. Viele Länder schickten Hilfe- und Rettungstrupps, auch Deutschland. In der thailändischen Hauptstadt Bangkok sind bei einem Brand fast 30 Menschen ums Leben gekommen. Nach Behördenangaben wurden außerdem mehr als 60 Menschen verletzt. Das Feuer war gestern Abend in einem Lokal ausgebrochen. Bisherige Ermittlungen deuten darauf hin, dass es einen Kurzschluss in einer Klimaanlage gegeben hat. Möglicherweise hat das Lokal gegen Brandschutzauflagen verstoßen. Überlebende berichten von nicht vorhandenen oder versperrten Notausgängen. Die Gegend von Bangkok, in der sich das Lokal befindet, ist auch bei Touristen beliebt. Nach Angaben des Auswärtigen Amtes sind keine Deutschen unter den Opfern. Die EU-Außenminister beraten in Brüssel unter anderem über weitere Sanktionen gegen Russland. Es wäre inzwischen das 21. Paket mit Strafmaßnahmen, seit Russland die Ukraine angegriffen hat. Geplant ist, ehemaligen russischen Kämpfern die Einreise in die EU zu verweigern. Strittig ist noch, wie das in der Praxis umgesetzt werden soll. Die EU-Außenminister sprechen heute außerdem über die illegalen israelischen Siedlungen im Westjordanland. Mehrere Mitgliedstaaten wollen ein Importverbot für Produkte aus diesen Siedlungen durchsetzen. Die Bundesregierung sieht Sanktionen gegen Israel kritisch. In der Debatte über ein EU-weites Social-Media-Verbot für Kinder legt ein Expertengremium aktuell in Brüssel konkrete Ideen vor. Mit den Empfehlungen will sich als nächstes EU-Kommissionspräsidentin von der Leyen befassen. Sie hat sich den Schutz von Kindern und Jugendlichen vor den negativen Auswirkungen sozialer Netzwerke zu einer wichtigen Frage ihrer Amtszeit erklärt. Dabei müsse auch über verbindliche Altersgrenzen gesprochen werden. Unklar ist, ob es zu einer EU-weiten Regelung kommt. Mehrere Länder, wie zum Beispiel Spanien und Frankreich, treiben bereits jeweils eigene Pläne für Social-Media-Verbote voran. Der Anbau der Stahlträger für die neue S-Bahn Berliner Ringbrücke ist größtenteils abgeschlossen. Die darunterliegende S-Bahn-Trasse ist wieder freigegeben. Seit dem Morgen sind wieder S-Bahnen unterwegs. Die Ringbahn war seit Freitagmittag unterbrochen, weil mit einem Spezialkran bis zu 320 Tonnen schwere Stahlträger auf die neuen Brückenpfeiler gesetzt wurden. Die neue Brücke soll in etwa einem Jahr fertig sein. Der neuseeländische Schauspieler Sam Neill ist tot. Er sei in Australien im Kreis seiner Familie gestorben, teilten seine Angehörigen mit. Neill wurde 78 Jahre alt. Bekannt wurde der Schauspieler unter anderem durch den Film Jurassic Park. Dort spielte er den Paläontologen Dr. Alan Grant. Neill wirkte seit den 70er Jahren in Dutzenden Kino- und Fernsehproduktionen mit. Dazu gehören die Filme Jagd auf Roter Oktober und Das Piano sowie die Serie Peaky Blinders.
1: Soweit das Neueste aus der Radio SKW Nachrichtenredaktion. 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
2: Mit Susanne Trotzki. Die Zahl der Todesopfer nach dem Erdbeben in Venezuela ist mittlerweile auf knapp 4.500 gestiegen. Das hat die Regierung mitgeteilt. Demnach wurden außerdem fast 17.000 Menschen verletzt. Die Vereinten Nationen schätzen, dass noch mehrere 10.000 Menschen als vermisst gelten. Zwei starke Erdbeben hatten Venezuela Ende Juni kurz nacheinander erschüttert. Viele Länder schickten Hilfe und Rettungstrupps, auch Deutschland. In der thailändischen Hauptstadt Bangkok sind bei einem Brand fast 30 Menschen ums Leben gekommen. Nach Behördenangaben wurden außerdem mehr als 60 Menschen verletzt. Das Feuer war gestern Abend in einem Lokal ausgebrochen. Bisherige Ermittlungen deuten darauf hin, dass es einen Kurzschluss in einer Klimaanlage gegeben hat. Möglicherweise hat das Lokal gegen Brandschutzauflagen verstoßen. Überlebende berichten von nicht vorhandenen oder versperrten Notausgängen. Die Gegend von Bangkok, in der sich das Lokal befindet, ist auch bei Touristen beliebt. Nach Angaben des Auswärtigen Amtes sind keine Deutschen unter den Opfern. Die EU-Außenminister beraten in Brüssel unter anderem über weitere Sanktionen gegen Russland. Es wäre inzwischen das 21. Paket mit Strafmaßnahmen, seit Russland die Ukraine angegriffen hat. Geplant ist, ehemaligen russischen Kämpfern die Einreise in die EU zu verweigern. Strittig ist noch, wie das in der Praxis umgesetzt werden soll. Die EU-Außenminister sprechen heute außerdem über die illegalen israelischen Siedlungen im Westjordanland. Mehrere Mitgliedstaaten wollen ein Importverbot für Produkte aus diesen Siedlungen durchsetzen. Die Bundesregierung sieht Sanktionen gegen Israel kritisch. In der Debatte über ein EU-weites Social-Media-Verbot für Kinder legt ein Expertengremium aktuell in Brüssel konkrete Ideen vor. Mit den Empfehlungen will sich als nächstes EU-Kommissionspräsidentin von der Leyen befassen. Sie hat sich den Schutz von Kindern und Jugendlichen vor den negativen Auswirkungen sozialer Netzwerke zu einer wichtigen Frage ihrer Amtszeit erklärt. Dabei müsse auch über verbindliche Altersgrenzen gesprochen werden. Unklar ist, ob es zu einer EU-weiten Regelung kommt. Mehrere Länder, wie zum Beispiel Spanien und Frankreich, treiben bereits jeweils eigene Pläne für Social-Media-Verbote voran. Der Anbau der Stahlträger für die neue S-Bahn Berliner Ringbrücke ist größtenteils abgeschlossen. Die darunterliegende S-Bahn-Trasse ist wieder freigegeben. Seit dem Morgen sind wieder S-Bahnen unterwegs. Die Ringbahn war seit Freitagmittag unterbrochen, weil mit einem Spezialkran bis zu 320 Tonnen schwere Stahlträger auf die neuen Brückenpfeiler gesetzt wurden. Die neue Brücke soll in etwa einem Jahr fertig sein. Der neuseeländische Schauspieler Sam Neill ist tot. Er sei in Australien im Kreis seiner Familie gestorben, teilten seine Angehörigen mit. Neill wurde 78 Jahre alt. Bekannt wurde der Schauspieler unter anderem durch den Film Jurassic Park. Dort spielte er den Paläontologen Dr. Alan Grant. Neill wirkte seit den 70er Jahren in dutzenden Kino- und Fernsehproduktionen mit. Dazu gehören die Filme Jagd auf Roter Oktober und Das Piano sowie die Serie Peaky Blinders.
1: Soweit das Neueste aus der Radio SKW Nachrichtenredaktion. 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
2: Mit Susanne Trotzki. Das US-Militär greift nach eigenen Angaben erneut iranische Ziele an. Diese Angriffe würden die Fähigkeit Irans weiter einschränken, Attacken in der Straße von Hormus auszuüben, hieß es. US-Präsident Trump hatte zuvor weitere Angriffe auf den Iran angekündigt. Man werde das Land hart treffen, sagte er in einem Radiointerview. Politiker von Union, SPD und Grünen waren angesichts eines Racheaufrufs gegen westliche Politiker in einer iranischen Tageszeitung vor Anschlägen in Deutschland. Ich gehe davon aus, dass das Terrorregime bereits seit geraumer Zeit gezielte Tötungen und Terroranschläge im Westen und auch in Deutschland plant und vorbereitet, sagte Politiker Roderich Kiesewetter. Die Tageszeitung Hamashari hatte eine Grafik mit Vergeltungsaufrufen gegen Politiker aus dem Westen veröffentlicht, darunter auch gegen Bundeskanzler Merz. Nach einer Geiselnahme in einem Supermarkt im Berliner Süden schweigt der mutmaßliche Täter laut Staatsanwaltschaft zum Geschehen. Der 29-Jährige befindet sich wegen erpresserischen Menschenraubs in Untersuchungshaft. Der Mann ist nach Angaben der Staatsanwaltschaft einschlägig wegen Raubtaten vorbestraft. Nach ersten Erkenntnissen sollen sich der Mann und die Geisel vor der Tat nicht gekannt haben. Anzeichen für eine psychische Erkrankung liegen nach bisherigen Ermittlungen nicht vor. Massive IT-Probleme führen bei den Berliner Straf- und Zivilgerichten zu erheblichen Problemen. Seit Montagmorgen können sich Richterinnen und Richter nicht auf den Servern einwählen, die vom landeseigenen IT-Dienstleister betrieben werden. Die Folge: Beschäftigte sowie Richterinnen und Richter kommen nicht an die elektronischen Akten heran und können keine Fälle bearbeiten. Besonders kritisch seien die Auswirkungen Strafverfahren, weil möglicherweise gesetzliche Haftfristen nicht eingehalten werden können. Der Deutsche Wetterdienst warnt in Teilen Norddeutschlands vor Unwettern. In Mecklenburg-Vorpommern soll es im Landkreis Ludwigslust-Parchim wie in den anderen Gebieten heftig regnen, gewittern und hageln. Zudem besteht Lebensgefahr aufgrund von Blitzeinschlägen. Die Bundeskonferenz der Schülerinnen und Schüler unterstützt die diskutierten Social-Media-Beschränkungen, fordern aber vor allem mehr Social-Media-Kompetenz für Deutschlands Schulen. Ein Verbot sei nur eine einfache Lösung. Die Forderung: Die jungen Menschen müssten soziale Medienkompetenz erlernen.
1: Soweit das Neueste aus der Radio SKW Nachrichtenredaktion. 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
2: Mit teils dichten Wolken geht es in diesem Dienstagmorgen. Aktuell 18 Grad im Tagesverlauf. Erstmal dicht bewölkt, am Nachmittag wieder aufgelockert und sonnig. Das Ganze heute bei 22 bis 23 Grad. In der kommenden Nacht um 16 Grad und morgen ein Mix aus Sonnen und Wolken bei maximal 24 Grad.
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2: Vorsicht bitte auf der A13 Berlin-Dresden zwischen Bessensee und Großküritz. Hier sind zwei Rehe auf der Fahrbahn. Bitte daran denken, B179. Hier gibt es eine Vollsperrung zwischen Halske Straße zum Technologiepark und der L40 Chausseestraße. Ebenfalls gesperrt ist die L40 Chausseestraße in der Höhe der B179. Stadtverkehr Berlin. Die A100 wird erneuert zwischen Innsbrucker Platz und Albuinstraße. Das heißt, in Fahrtrichtung Treptow ist die linke Spur gesperrt. In Fahrtrichtung Wilmersdorf linke und mittlere Spur. In Köpenick, Gießener Straße, in Höhe Fliehner Straße sind die Ampeln ausgefallen. Bitte Vorsicht. 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
2: A10 südlicher Berliner Ring in beiden Richtungen im Schönefelder Kreuz, Königswusterhausen-Luckenwalder Straße und Diepensee-Hoher Lehmer Straße. 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Und wenn Sie auch noch was gesehen haben unterwegs, Staus, Blitze, Verkehrsbehinderungen, können Sie das gerne melden und ergänzen. Entweder telefonisch oder auch per WhatsApp unter 03375 52 73 60. Da, wo Sie unterwegs sind, wünsche ich eine gute, eine unfallfreie Fahrt.
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2: 6:04 an diesem Dienstag, dem 14. Juli. Ich wünsche Ihnen einen guten Start und einen guten Morgen.
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So oder so, hier bei Radio SKW, 11 Minuten nach 6 an diesem Dienstag. Hinein geht's in diesen zweiten Arbeitstag der Woche und das mit vielen bunten Themen natürlich hier ganz genau mit dem Blick in die Region, also was die Region bewegt, das gibt es gleich hier. Außerdem schauen wir mal so ein bisschen, wenn es in den Urlaub geht und nicht alles immer so rund läuft, wie sichert man sich da eigentlich ab, was muss man auf dem Schirm haben, was sollte man beachten, mehr dazu ab kurz nach 7. Und wenn wir schon beim Urlaub sind, dann gibt's natürlich auch wieder einen Sommerferientipp, dazu dann um kurz nach 8. Sommer gibt es sowieso in seiner schönsten Form, aber eigentlich auch jede Jahreszeit im Spreewaldbad Lübbenau. Da heißt es nicht nur Abtauchen mit dem Pinguin, sondern auch ein ganz, ganz tolles Sommerferienprogramm. Das gibt es bei mir um kurz nach 8. Und außerdem hatte ich vor geraumer Zeit schon Besuch von dieser wunderbaren, tollen Band Silly, die jetzt in ganz toller Besetzung nämlich zu erleben ist. Neben Julia Neigel ist Toni Kral auf der Bühne und das können Sie erleben, nämlich jetzt am Freitag im Waschhaus in Potsdam. Karten dafür gibt es ab kurz nach 9 dann bei mir. Ja, und obendrauf natürlich einfach gute Musik und ich würde sagen, wir swingen uns mal so ein bisschen in diesen Dienstag hinein und das hier mit Ellie Bruner mit Dolce Vita.

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1: In den kommenden Wochen mit dem Kanu, Kajak oder Boot im Unterspreewald unterwegs sein möchte, muss sich auf erhebliche Einschränkungen einstellen. Mehrere Gewässer im Spreewald sind erstmal bis Anfang August gesperrt werden. Grund sei ein massiver Befall durch den Eichenprozessionsspinner. Schiffs- und Bootsverkehr seien deshalb aktuell nicht möglich. Die Situation wird erschwert, weil umgestürzte Bäume wegen der Gesundheitsgefahr durch die Brennhaare des Insekts durch die Forstarbeiter noch nicht beseitigt werden konnten. Diese dürfen die betroffenen Gebiete zurzeit nicht betreten. Paddler, Bootsfahrer und andere Wassersportler werden gebeten, die Sperrung unbedingt zu beachten und ihre Touren entsprechend anzupassen.
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0: Und damit ist es 6:30 Uhr, 6:30.
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6: Peter Trotzki. König Wusterhausen will 200.000 Euro in den Hitzeschutz investieren. Damit sollen sogenannte kleinteilige Vorhaben umgesetzt werden. So werde man in Bänke investieren, die in Schattenlage aufgestellt werden, heißt es, in Bäume und einen Wasserspielplatz auf der Mühleninsel. Eine Lösung soll auch für den Stadtbrunnen gefunden werden, heißt es weiter. Potsdam will erreichen, in den nächsten 9 Jahren vollständig mit erneuerbaren Energien zu heizen. Dafür seien 5 tiefen Geothermieanlagen geplant. Eine ist ja bereits in Betrieb, die seit letztem Jahr rund 350 Wohnungen beheizt. Für die nächste Anlage haben nun die Bohrungen begonnen, sagte man uns. Brandenburgs Wirtschaftsministerin Martina Clement betonte, Potsdam nehme eine Vorreiterrolle ein. Neben Wasserkraft gilt Geothermie als umweltfreundlichste Art der Energieerzeugung. Der geplante neue Spitzenkandidat für die CDU bei der Berlinwahl im September, das ist Finanzsenator Stefan Evers, ist dafür nominiert worden. Letzte Woche hatte der regierende Bürgermeister Berlins, Kai Wegner, seine erneute Spitzenkandidatur nach den anhaltenden Querelen um sein Krisenmanagement beim Stromausfall zurückgezogen. Stefan Evers betonte nun bereits, dass er für einen modernen Konservatismus stehe. Er werde alles tun, eine links-grüne Regierung in Berlin zu verhindern. Wahlen sind im September nicht nur in Berlin, sondern auch in Mecklenburg-Vorpommern und Sachsen-Anhalt.
5: Soweit das Neueste aus der Radio SKW Nachrichtenredaktion. Das Wetter.
0: Viele Wolken, ein böiger Wind, ein Hauch Sonne, so geht's in den Dienstag. Aktuell 18 Grad in Königs Wusterhausen, so auch in Zeuthen und Bad Saarow. Heute Morgen gibt's erstmal viele Wolken, auch den ein oder anderen Schauer. Zum Nachmittag wird es dann wieder etwas freundlicher und sonniger, bei Tageshöchstwerten um 22 Grad. In der kommenden Nacht 16 Grad, morgen dann Sonne gemixt mit Wolken bei maximal 24 Grad.
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0: Vorsicht auf der A13 zwischen Bestensee und Großküritz befinden sich immer noch Rehe auf der Fahrbahn. L71 zwischen Schönwalde und Krausnick, hier liegt ein totes Tier auf der Fahrbahn. Bitte daran denken, B179, hier gibt es eine Vollsperrung zwischen Halske Straße zum Technologiepark und der L40 Chausseestraße. Stadtverkehr Berlin A100 zwischen Innsbrucker Platz und Albuinstraße in beiden Richtungen wird die Fahrbahn erneuert. Fahrtrichtung Treptow, linke Spur gesperrt, Fahrtrichtung Wilmersdorf, linke und mittlere Spur. Udo, Johannisthaler Chaussee, hier gibt es aktuell Stau mit 10 Minuten. 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
0: A10 südlicher Berliner Ring in beiden Richtungen im Schönefelder Kreuz, Königswusterhausen, Luckenwalder Straße und Diepensee, Hoher Limmer Straße. 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Und wenn Sie auch mal was gesehen haben unterwegs, Staus, Blitzer, Verkehrsbehinderungen, können Sie das gerne melden und ergänzen, entweder telefonisch oder auch per WhatsApp unter 033 75 52 73 60. Da, wo Sie unterwegs sind, wünsche ich eine unfallfreie Fahrt. Damit ist es 7:04 an diesem Dienstag. Und wenn wir schon bei unterwegs sind, wenn man jetzt so über die Felder der Region fährt, da leuchten sie besonders schön, die Sonnenblumen. Und was sie so besonders macht hier bei uns in Brandenburg, dazu gleich nach dem Classic-Hit dieser Stunde bei Radio SKW und Susanne Morgen.

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Wer in diesen Tagen durch die Region fährt, dem leuchten sie schon von Weitem entgegen. Riesige Felder voller Sonnenblumen. Brandenburg ist inzwischen das Sonnenblumen-Bundesland Nummer 1 in Deutschland. Allein innerhalb eines Jahres ist die Anbaufläche um mehr als die Hälfte gewachsen. Mittlerweile wurde auf rund 33.400 Hektar Sonnenblumen ausgesät. Für viele Landwirte sind sie eine echte Alternative zu Mais oder Getreide, denn sie kommen gut mit unseren eher nährstoffarmen und sandigen Böden zurecht, brauchen vergleichsweise wenig Pflanzenschutz und erzielen zudem attraktive Preise. Verarbeitet werden die Kerne später unter anderem zu Speiseöl oder auch Vogelfutter. Ein spannendes Detail kennen allerdings nur die wenigsten. Junge Sonnenblumen drehen ihre Blüten tatsächlich mit der Sonne mit. Sind sie ausgewachsen, richten sie sich dagegen dauerhaft nach Osten aus. So werden sie morgens schneller von den ersten Sonnenstrahlen erwärmt und locken dadurch besonders viele Bienen und andere Insekten an. Wer also in den nächsten Wochen an einem der leuchtenden Felder vorbeikommt, sollte ruhig mal einen längeren Blick riskieren. Die sonnengelben Gute-Laune-Blumen sind nämlich schon längst ein kleines Erfolgsmodell der brandenburgischen Landwirtschaft. Und schön anzusehen sind sie außerdem. Also genießen Sie den Anblick der Landwirtschaft und der Natur hier bei uns und jede Menge Tipps, was und wie Sie die Region erleben können. Das gibt es bei uns bei Radio SKW.

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1: Der fertiggestellte Radweg entlang der Südbahn des BER, Runway 3 Süd, wurde jetzt offiziell abgenommen. Der Begriff Runway 3 steht für den Radrundweg rund um den Flughafen BER, der auf dem Gebiet der Gemeinde Schönefeld verläuft. Nun ist eine der größten Lücken im bisherigen Rundweg entlang des südöstlichen Flughafenzauns zwischen der Mittenwalder Straße und der Hugo-Eggener-Allee geschlossen worden. Der früher unbefestigte Sandweg wurde inzwischen ausgebaut und asphaltiert. Die 3,50 Meter breite Fahrbahn sowie zusätzliche Ausweichstellen sollen auf gut 5 Kilometern für ein sicheres und natürlich komfortables Radfahren in beide Richtungen sorgen. Der Weg dient neben dem Radverkehr auch dem landwirtschaftlichen Verkehr. Aus Gründen der Sicherheit bleibt die Streckenabsperrung allerdings noch bis zu diesem Freitag bestehen. Alle Infos dazu unter gemeinde-schönefeld.de.
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1: Und damit ist es genau 7 Uhr.
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1: Mit Susanne Trotzki. Das US-Militär greift nach eigenen Angaben erneut iranische Ziele an. Diese Angriffe würden die Fähigkeit Irans weiter einschränken, Attacken in der Straße von Hormus auszuüben, hieß es. US-Präsident Trump hatte zuvor weitere Angriffe auf den Iran angekündigt. Man werde das Land hart treffen, sagte er in einem Radiointerview. Politiker von Union, SPD und Grünen waren angesichts eines Racheaufrufs gegen westliche Politiker in einer iranischen Tageszeitung vor Anschlägen in Deutschland. Ich gehe davon aus, dass das Terrorregime bereits seit geraumer Zeit gezielte Tötungen und Terroranschläge im Westen und auch in Deutschland plant und vorbereitet, sagte Politiker Roderich Kiesewetter. Die Tageszeitung Hamashari hatte eine Grafik mit Vergeltungsaufrufen gegen Politiker aus dem Westen veröffentlicht, darunter auch gegen Bundeskanzler Merz. Nach einer Geiselnahme in einem Supermarkt im Berliner Süden schweigt der mutmaßliche Täter laut Staatsanwaltschaft zum Geschehen. Der 29-Jährige befindet sich wegen erpresserischen Menschenraubs in Untersuchungshaft. Der Mann ist nach Angaben der Staatsanwaltschaft einschlägig wegen Raubtaten vorbestraft. Nach ersten Erkenntnissen sollen sich der Mann und die Geisel vor der Tat nicht gekannt haben. Anzeichen für eine psychische Erkrankung liegen nach bisherigen Ermittlungen nicht vor. Massive IT-Probleme führen bei den Berliner Straf- und Zivilgerichten zu erheblichen Problemen. Seit Montagmorgen können sich Richterinnen und Richter nicht auf den Servern einwählen, die vom landeseigenen IT-Dienstleister betrieben werden. Die Folge: Beschäftigte sowie Richterinnen und Richter kommen nicht an die elektronischen Akten heran und können keine Fälle bearbeiten. Besonders kritisch seien die Auswirkungen Strafverfahren, weil möglicherweise gesetzliche Haftfristen nicht eingehalten werden können. Der Deutsche Wetterdienst warnt in Teilen Norddeutschlands vor Unwettern. In Mecklenburg-Vorpommern soll es im Landkreis Ludwigslust-Parchim wie in den anderen Gebieten heftig regnen, gewittern und hageln. Zudem besteht Lebensgefahr aufgrund von Blitzeinschlägen. Die Bundeskonferenz der Schülerinnen und Schüler unterstützt die diskutierten Social-Media-Beschränkungen, fordern aber vor allem mehr Social-Media-Kompetenz für Deutschlands Schulen. Ein Verbot sei nur eine einfache Lösung. Die Forderung, die jungen Menschen müssten soziale Medienkompetenz erlernen.
2: Soweit das Neueste aus der Radio SKW Nachrichtenredaktion. Das Wetter.
1: Etwas Sonne, viele Wolken an diesem Dienstagmorgen. Aktuell 18 Grad. Am Nachmittag wird es aber wieder freundlicher und auch konstant sonniger. Das Ganze heute bei 22 Grad. In der kommenden Nacht um 16 Grad. Morgen ein Mix aus Sonne und Wolken bei maximal 24 Grad.
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1: Vorsicht bitte auf der A10 südlicher Berliner Ring Richtung Dreieck-Spreeau. In der Einfahrt Königs Wusterhausen ist ein Liegenbleiber auf der Standspur. L71 zwischen Schönwalde und Krausnick liegt ein totes Tier auf der Fahrbahn. Bitte Vorsicht. Große Probleme heute Morgen in Königs Wusterhausen Brückenstraße Richtung an der Eisenbahn. Stau mit gut 15 Minuten. B179, hier gibt es eine Vollsperrung zwischen Heizke Straße zum Technologiepark und der L40 Chausseestraße und das Ganze bis Anfang August. Stadtverkehr Berlin A100, hier wird zwischen Innsbrucker Platz und Albuinstraße in beiden Richtungen die Fahrbahn erneuert. Das heißt, Fahrtrichtung Treptow linke Spur gesperrt, Fahrtrichtung Wilmersdorf linke und mittlere Spur. Und A100 Richtung Treptow vor der Abfahrt Elsenbrücke gibt es aktuell Stau mit 5 Minuten. 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
1: A113 Richtung Schönefelder Kreuz hinter dem Waltersdorfer Dreieck auf der 120er Strecke. Königs Wusterhausen, Luckenwalder Straße und Diepensee, Hoher Lehmer Straße. 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Und wenn Sie auch noch was gesehen haben unterwegs, Staus, Blitze, Verkehrsbehinderungen, können Sie das gerne melden und ergänzen. Entweder telefonisch oder auch per WhatsApp unter 03375 52 73 60. Da, wo Sie unterwegs sind, wünsche ich eine gute, eine unfallfreie Fahrt.
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1: 7:04 an diesem Dienstagmorgen. Ab geht's in den Urlaub und das natürlich sicher. Denn was ist, wenn es beim Urlaubsort eben nicht alles so gut und ja schadenfrei läuft, wie man sich am besten schützt? Dazu gleich mehr hier. Schön, dass Sie dabei sind. Guten Morgen.
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0: 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Die Koffer sind gepackt. Der Wetterdienst meldet Traumwetter am Urlaubsort. Doch leider schützen auch die schönsten Wochen des Jahres nicht vor Dieben. Wer einmal im leergeräumten Hotelzimmer gestanden hat, weiß, wie schnell die gute Laune verflogen sein kann. Dirk Freitag hat sich mit den wichtigsten Aspekten rund um den Versicherungsschutz im Urlaub beschäftigt. Dirk, was sollte man denn tun, wenn man im Urlaub bestohlen wird?
1: Ja, das stimmt, dass Diebstähle im Urlaub leider wirklich keine Seltenheit sind. Man kann nur raten, in solchen Situationen wirklich einen kühlen Kopf zu bewahren. Eine Hausratversicherung schließt oft eine weltweit gültige Außenversicherung mit ein, die gegen Einbruch, Diebstahl und Raub tatsächlich schützt. Ein Einbruchdiebstahl liegt vor, wenn ein Dieb gewaltsam die Tür eines Hotelzimmers oder eines Safes aufbricht. Raub ist dagegen, wenn einem mit Gewalt etwas weggenommen wird. In beiden Fällen muss der Schaden nicht nur der Versicherung gemeldet, sondern auch die Polizei am Urlaubsort eingeschaltet werden.
0: Gilt denn der Versicherungsschutz nur für das Hotelzimmer?
1: Nein, absolut nicht. Der Versicherungsschutz erstreckt sich nicht allein auf das Hotelzimmer. Wird zum Beispiel das Auto auf einer Urlaubsfahrt kurzfristig in der Tiefgarage eines Hotels geparkt und aufgebrochen, ist der Hausrat auch hier mitversichert. In einigen Fällen gilt diese Regelung auch für Fahrzeuge, die im Freien geparkt werden. Allerdings gewähren nicht alle Versicherungen diesen Schutz. Ein Blick in die Versicherungsbedingungen oder ein Gespräch mit dem Versicherer bringt hier dann wirklich die Gewissheit.
0: Welche Gegenstände sind denn unter diesem Versicherungsschutz dann abgedeckt?
1: Also der Versicherungsschutz umfasst neben gängigen Haushaltsgegenständen auch eigene Kanus, Ruder, Falt- und Schlauchboote sowie die dazugehörigen Motoren. Selbst Flugdrachen und Surfgeräte werden ersetzt, vorausgesetzt, sie wurden durch Einbruch, Diebstahl oder Raub entwendet. Ich habe mit der Karin Benning von der Huck Coburg darüber mal genauer gesprochen.
2: Viele Versicherer leisten natürlich auch außerhalb der eigenen vier Wände, aber oft nur bis zu einer bestimmten Obergrenze. Und diese Obergrenze, die orientiert sich im Normalfall an der Versicherungssumme und ist meistens ein prozentualer Anteil davon. Es gibt allerdings auch Versicherer, so wie zum Beispiel die Huck Coburg, die ohne Obergrenze regulieren. Dann ist wirklich die volle Versicherungssumme die Leistungsgrenze.
1: Ja, das bedeutet, dass es sich lohnt, wirklich genau mal in die Versicherungsbedingungen hineinzuschauen und eventuell den Versicherer zu wechseln, um wirklich dann optimal abgesichert zu sein.
0: Was sollte man noch beachten, um ganz optimal versichert zu sein? Was sagst du?
1: Ja, da der Versicherungsschutz von Unternehmen zu Unternehmen variieren kann, empfiehlt es sich wirklich, den individuellen Schutz vor Urlaubsbeginn einfach mal abzuklären. Es ist immer ratsam, sich gut zu informieren und sicherzustellen, dass man im Falle eines Diebstahls oder Raubs wirklich ausreichend abgesichert ist. Also bitte einmal mehr in die Unterlagen schauen, um genau zu wissen, was man braucht.
0: Dankeschön, Dirk, für diese ganzen Infos und mehr Tipps, wie Sie sicher durch den Urlaub, die Urlaubszeit kommen, gibt es auch in unserem Polizeireport und das morgen am Mittwoch kurz nach 8 und um kurz nach 16 Uhr und das noch hier bei Radio SKW.

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1: Wer in den kommenden Wochen mit dem Kanu, Kajak oder Boot im Unterspreewald unterwegs sein möchte, muss sich auf erhebliche Einschränkungen einstellen. Mehrere Gewässer im Spreewald sind erstmal bis Anfang August gesperrt werden. Grund sei ein massiver Befall durch den Eichenprozessionsspinner. Schiffs- und Bootsverkehr seien deshalb aktuell nicht möglich. Die Situation wird erschwert, weil umgestürzte Bäume wegen der Gesundheitsgefahr durch die Brennhaare des Insekts durch die Forstarbeiter noch nicht beseitigt werden konnten. Diese dürfen die betroffenen Gebiete zurzeit nicht betreten. Paddler, Bootsfahrer und andere Wassersportler werden gebeten, die Sperrung unbedingt zu beachten und ihre Touren entsprechend anzupassen.
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1: Und damit ist es 37, halb 8.
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8: Mitjak Trotzki. Der Landkreis Märkisch-Oderland erhebt nun doch keine rückwirkenden Gebühren für Rettungsfahrten. Die angekündigte finanzielle Beteiligung des Landes mache dies möglich, heißt es. Damit könne der Landkreis auf Gebührenbescheide bei sogenannten Fehlfahrten 2025 und 2026 verzichten. Finanzminister Daniel Keller hatte letzte Woche den Landkreisen und kreisfreien Städten für die nächsten zwei Jahre jeweils 40 Millionen Euro zugesagt. In Cottbus hat an der Schule für niedersorbische Sprache erneut ein Intensivkurs begonnen. Doch dieses Mal hätten sich so viele Brandenburger und andere Interessierte wie noch nie angemeldet, sagte man uns. Über 100 Teilnehmer, unter anderem auch aus Polen, der Ukraine und der Schweiz, seien dabei. Der Kurs an der Schule für niedersorbische Sprache wird schon seit über 30 Jahren angeboten. Unterstützt wird er von vielen Ehrenamtlichen. Im Havelland darf ab sofort kein Wasser mehr aus Flüssen, Seen und Teichen entnommen werden, das teilte der Landkreis mit. Das bedeutet auch, dass Grünflächen beispielsweise und Sportplätze nicht mehr aus dem Trinkwassernetz bewässert werden dürfen, heißt es weiter. Landwirtschaftliche Betriebe dürfen Ausnahmegenehmigungen beantragen. Das Verbot gilt täglich von 10 bis 18 Uhr und zunächst bis zum 30. September.
0: Soweit das Neueste aus der Radio SKW Nachrichtenredaktion. 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
1: Ganz schön angegraut geht's durch diesen Dienstagmorgen mit aktuell 18 Grad hier bei uns in Wildau, so auch in Eichwalde und Schönefeld. Im Tagesverlauf gibt's erstmal viele Wolken und auch kurze Schauer am Nachmittag, lockert's aber wieder auf und dann wird's durchaus auch sonnig bei 21 bis 22 Grad. In der kommenden Nacht um 16 Grad und morgen dann ein Mix aus Sonne und Wolken bei angenehmen 24 Grad maximal.
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1: Vorsicht bitte auf der A10 südlicher Berliner Ring Richtung Dreieck-Spreeau. In der Einfahrt Königs-Wusterhausen immer noch ein Fahrzeug liegen geblieben auf der Standspur. A12 Richtung Berlin zwischen Fürstenwalde-West und Storkow. Hier liegt ein Reifenmantel auf der linken Spur. In Königs-Wusterhausen Brückenstraße Richtung an der Eisenbahn Niederlehme Stau mit 10 Minuten. Und in Richtung Königs-Wusterhausen auf der gleichen Strecke gibt Stau mit 5 Minuten. Hier regelt eine Baustellenampel den Verkehr. Obendrauf klemmt es ja, weil die B179 voll gesperrt ist zwischen der Halsker Straße und zum Technologiepark und auch die L40 Chausseestraße. Außerdem Woltersdorfer Landstraße Richtung Bahnhofstraße in Erkner Stau mit 5 Minuten. Stadtverkehr Berlin A113 stadteinwärts im Tunnel Rudower Höhe steht ein kaputtes Fahrzeug. Rechte Spur ist gesperrt, es gibt Stop and Go mit 5 Minuten. Und Britzerdamm in Höhe Hannemannstraße, hier sind die Ampeln ausgefallen. Bitte Vorsicht! 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
1: Auf der A113 Richtung Schönefelder Kreuz hinter dem Waltersdorfer Dreieck auf der 120er Strecke. Königs Wusterhausen, Luckenwalder Straße und Diepensee, Hoher Lehmer Straße. 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Und wenn Sie auch noch was gesehen haben unterwegs, Staus, Blitzer, Verkehrsbehinderungen, können Sie das gerne melden und ergänzen. Entweder rufen Sie an oder Sie schicken das Ganze als WhatsApp direkt hier ins Studio zu mir unter 033 75 52 73 60. Da, wo Sie unterwegs sind, wünsche ich eine gute, eine unfallfreie Fahrt. Damit ist es 7:58 an diesem Dienstagmorgen. Ja, wir sind mittendrin in den langen, schönen Sommerferien. Da kann man natürlich einfach nur im Bett liegen und sich dieses gräuliche Wetter angucken oder einfach mal sich aufmachen in die Region und die Region entdecken. Und ganz tolle Tipps für die Sommerferien, die gibt's gleich hier nach dem Klassiker dieser Stunde bei Radio SKW und Susanne Morgen.

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1: Wer schon immer mal wissen wollte, wie Archäologinnen und Archäologen eigentlich arbeiten, muss dafür gar nicht bis nach Ägypten reisen. Ein Ausflug nach Luckau reicht völlig aus. Im Niederlausitz-Museum können Kinder zwischen 8 und 13 Jahren morgen selbst auf Spurensuche gehen. Statt alte Fundstücke anzuschauen, wird hier richtig mit angepackt. Tonscherben werden vermessen und gezeichnet, Gefäße zusammengesetzt und auf einer kleinen Grabungsfläche sogar eine eigene Ausgrabung durchgeführt. Natürlich gehört auch die sorgfältige Dokumentation dazu. Schließlich lebt die Archäologie davon, jedes noch so kleine Detail festzuhalten. Die Mitmachaktion beginnt morgen um 10 Uhr und dauert gut 2,5 Stunden. Der Kostenbeitrag liegt bei 5 Euro pro Kind. Weil die Teilnehmerzahl begrenzt ist, ist eine vorherige Anmeldung unbedingt erforderlich. Zudem sollte an festes Schuhwerk, wetterfeste Kleidung und ein kleines Lunchpaket gedacht werden. 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
1: Der fertiggestellte Radweg entlang der Südbahn des BER, Runway 3 Süd, wurde jetzt offiziell abgenommen. Der Begriff Runway 3 steht für den Radrundweg rund um den Flughafen BER, der auf dem Gebiet der Gemeinde Schönefeld verläuft. Nun ist eine der größten Lücken im bisherigen Rundweg entlang des südöstlichen Flughafenzauns zwischen der Mittenwalder Straße und der Hugo-Eggener-Allee geschlossen worden. Der früher unbefestigte Sandweg wurde inzwischen ausgebaut und asphaltiert. Die 3,50 Meter breite Fahrbahn sowie zusätzliche Ausweichstellen sollen auf gut 5 Kilometern für ein sicheres und natürlich komfortables Radfahren in beide Richtungen sorgen. Der Weg dient neben dem Radverkehr auch dem landwirtschaftlichen Verkehr. Aus Gründen der Sicherheit bleibt die Streckenabsperrung allerdings noch bis zu diesem Freitag bestehen. Alle Infos dazu unter gemeinde-schönefeld.de.
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0: Und damit ist es 8 Uhr.
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0: Mit Susanne Trotzki. Das US-Militär greift nach eigenen Angaben erneut iranische Ziele an. Diese Angriffe würden die Fähigkeit Irans weiter einschränken, Attacken in der Straße von Hormus auszuüben, hieß es. US-Präsident Trump hatte zuvor weitere Angriffe auf den Iran angekündigt. Man werde das Land hart treffen, sagte er in einem Radiointerview. Politiker von Union, SPD und Grünen waren angesichts eines Racheaufrufs gegen westliche Politiker in einer iranischen Tageszeitung vor Anschlägen in Deutschland. Ich gehe davon aus, dass das Terrorregime bereits seit geraumer Zeit gezielte Tötungen und Terroranschläge im Westen und auch in Deutschland plant und vorbereitet, sagte Politiker Roderich Kiesewetter. Die Tageszeitung Hamashari hatte eine Grafik mit Vergeltungsaufrufen gegen Politiker aus dem Westen veröffentlicht, darunter auch gegen Bundeskanzler Merz. Nach einer Geiselnahme in einem Supermarkt im Berliner Süden schweigt der mutmaßliche Täter laut Staatsanwaltschaft zum Geschehen. Der 29-Jährige befindet sich wegen erpresserischen Menschenraubs in Untersuchungshaft. Der Mann ist nach Angaben der Staatsanwaltschaft einschlägig wegen Raubtaten vorbestraft. Nach ersten Erkenntnissen sollen sich der Mann und die Geisel vor der Tat nicht gekannt haben. Anzeichen für eine psychische Erkrankung liegen nach bisherigen Ermittlungen nicht vor. Massive IT-Probleme führen bei den Berliner Straf- und Zivilgerichten zu erheblichen Problemen. Seit Montagmorgen können sich Richterinnen und Richter nicht auf den Servern einwählen, die vom landeseigenen IT-Dienstleister betrieben werden. Die Folge: Beschäftigte sowie Richterinnen und Richter kommen nicht an die elektronischen Akten heran und können keine Fälle bearbeiten. Besonders kritisch seien die Auswirkungen in Strafverfahren, weil möglicherweise gesetzliche Haftfristen nicht eingehalten werden können. Der Deutsche Wetterdienst warnt in Teilen Norddeutschlands vor Unwettern. In Mecklenburg-Vorpommern soll es im Landkreis Ludwigslust-Parchim wie in den anderen Gebieten heftig regnen, gewittern und hageln. Zudem besteht Lebensgefahr aufgrund von Blitzeinschlägen. Die Bundeskonferenz der Schülerinnen und Schüler unterstützt die diskutierten Social-Media-Beschränkungen, fordern aber vor allem mehr Social-Media-Kompetenz für Deutschlands Schulen. Ein Verbot sei nur eine einfache Lösung. Die Forderung, die jungen Menschen müssten soziale Medienkompetenz erlernen.
7: Soweit das Neueste aus der Radio SKW Nachrichtenredaktion.
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0: Tja, wer hätte das gedacht? Das heißt, Licht anschalten, wolkig, dunkel, gebietsweise mit Gewittern durch diesen Dienstag, aktuell 18 Grad. Es bleibt erstmal ein bisschen so später am Nachmittag. Da wird es tatsächlich wieder etwas freundlicher. Das Ganze heute bei 22 Grad. In der kommenden Nacht um 16 Grad. Morgen Sonne gemixt mit Wolken bei angenehmen 24 Grad.
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0: Vorsicht auf der A10 südlicher Berliner Ring Richtung Dreieck-Spreeau in der Einfahrt Königs-Wusterhausen weiterhin ein Liegenbleiber auf der Standspur. A12 Richtung Berlin zwischen Fürstenwalde-West und Storkow. Hier liegen immer noch Gegenstände auf der linken Spur. L30 die Straße zwischen Niederlehm und Miersdorfer Werder nach einem Unfall in beiden Richtungen gesperrt. Königs-Wusterhausen-Brückenstraße Richtung an der Eisenbahn. Stau mit 10 Minuten Richtung KW. Stau und dichter Verkehr mit 5 Minuten obendrauf. Hier regelt eine Baustellenampel den Verkehr. Und auch hier von Wildau über die Richard-Sorge-Straße Kreisverkehr Richtung KW-Stau mit 5 Minuten. Obendrauf B179 vollgesperrt zwischen Heizgestraße zum Technologiepark und L40 Chausseestraße. Wernsdorf, Wernsdorfer Straße, hier gibt es ebenfalls aktuell Stau mit 5 Minuten. Stadtverkehr Berlin, Britz, Britzerdamm in Höhe der Hannemannstraße sind die Ampeln ausgefallen und Köpenick-Lieniger Weg Richtung Adlergestell. Stau mit 5 Minuten. 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
0: A113 Richtung Schönefelder Kreuz hinter dem Waltersdorfer Dreieck. Königs-Wusterhausen-Luckenwalder Straße und auch auf der Stockower Straße. Dankeschön an Kai für diese Meldung. Und Diepensee-Hoherlimer Straße. 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Und wenn Sie auch noch was gesehen haben unterwegs, Staus, Blitzer, Verkehrsbehinderungen, können Sie das gerne melden und ergänzen. Entweder telefonisch oder auch per WhatsApp unter 03375 52 73 60. Da, wo Sie unterwegs sind, wünsche ich eine gute und natürlich eine unfallfreie Fahrt.
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0: 4 Minuten nach 8 an diesem Dienstagmorgen. Wie gewohnt um diese Zeit blicken wir in Spreewelten-Bad Lübbenau mit den Spreewelten-News. Die gibt es gleich hier.
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0: 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Abtauchen mit den Pinguinen.
1: Der Sommerferienclub der Spreewelten öffnet wieder seine Tore. Und das vom 10. bis zum 21. August für Kinder von 6 bis 12 Jahren in der Zeit von montags bis freitags 9 bis 16 Uhr. Auf die Kinder wartet wirklich ein toller Ferienspaß wie Schwimmen, Rutschen, Wellenreiten, Wettschwimmen mit den Pinguinen, lustige Spiele im Wasser und an Land. Und es gibt auch tolle kreative Angebote wie Bastel- und Malaktionen. Hier findet wirklich jedes Kind das perfekte Ferienerlebnis. Ganz wichtig ist die Voraussetzung Schwimmabzeichen Seepferdchen. Dabei sein kostet 20 Euro pro Tag oder 90 pro Woche und optional zuzüglich 8 Euro pro Tag für das gemeinsame Mittagessen mit Getränk. Mehr Informationen und Anmeldung per Mail an kinderanimation@spreewelten.de. Und außerdem können Kinder von 6 bis 10 Jahren die Welt der Humboldt-Pinguine bei ganz besonderen Kinderführungen jetzt in den Sommerferien entdecken. Die Führung dauert eine gute halbe Stunde. Es gibt tolle Geschichten und Fakten und tolle Mitmachaktionen. Alle Infos dazu auf den Social-Media-Kanälen Facebook und Instagram @spreewelten und natürlich auch unter spreewelten.de.

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1: Wer in den kommenden Wochen mit dem Kanu, Kajak oder Boot im Unterspreewald unterwegs sein möchte, muss sich auf erhebliche Einschränkungen einstellen. Mehrere Gewässer im Spreewald sind erstmal bis Anfang August gesperrt werden. Grund sei ein massiver Befall durch den Eichenprozessionsspinner. Schiffs- und Bootsverkehr seien deshalb aktuell nicht möglich. Die Situation wird erschwert, weil umgestürzte Bäume wegen der Gesundheitsgefahr durch die Brennhaare des Insekts durch die Forstarbeiter noch nicht beseitigt werden konnten. Diese dürfen die betroffenen Gebiete zurzeit nicht betreten. Paddler, Bootsfahrer und andere Wassersportler werden gebeten, die Sperrung unbedingt zu beachten und ihre Touren entsprechend anzupassen.
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4: Mit Jörg Trotzki. Königs Wusterhausen will 200.000 Euro in den Hitzeschutz investieren. Damit sollen sogenannte kleinteilige Vorhaben umgesetzt werden. So werde man in Bänke investieren, die in Schattenlager aufgestellt werden, heißt es, in Bäume und einen Wasserspielplatz auf der Mühleninsel. Eine Lösung soll auch für den Stadtbrunnen gefunden werden, heißt es weiter. Potsdam will erreichen, in den nächsten 9 Jahren vollständig mit erneuerbaren Energien zu heizen. Dafür seien 5 tiefen Geothermieanlagen geplant. Eine ist ja bereits in Betrieb, die seit letztem Jahr rund 350 Wohnungen beheizt. Für die nächste Anlage haben nun die Bohrungen begonnen, sagte man uns. Brandenburgs Wirtschaftsministerin Martina Clement betonte, Potsdam nehme eine Vorreiterrolle ein. Neben Wasserkraft gilt Geothermie als umweltfreundlichste Art der Energieerzeugung. Der geplante neue Spitzenkandidat für die CDU bei der Berlin-Wahl im September, das ist Finanzsenator Stefan Evers, ist dafür nominiert worden. Letzte Woche hatte der regierende Bürgermeister Berlins, Kai Wegner, seine erneute Spitzenkandidatur nach den anhaltenden Querelen um sein Krisenmanagement beim Stromausfall zurückgezogen. Stefan Evers betonte nun bereits, dass er für einen modernen Konservatismus stehe. Er werde alles tun, eine links-grüne Regierung in Berlin zu verhindern. Wahlen sind im September nicht nur in Berlin, sondern auch in Mecklenburg-Vorpommern und Sachsen-Anhalt.
3: Soweit das Neueste aus der Radio SKW Nachrichtenredaktion. 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
5: Na hoppala, Schleusen auf an diesem Dienstagmorgen. Es schüttet kräftig, dazu gibt es Gewitter. Also das ist tatsächlich, glaube ich, für die Natur mal ein bisschen aufatmen. Aber überrascht das so ein bisschen mit aktuell 18 Grad hier bei uns in Wildau, so auch im Bestensee und Beeskow. Erstmal bleibt es so trüb, aber das ist zeitlich begrenzt, denn heute Nachmittag wird es wieder freundlicher mit Sonne. Das Ganze bei 22 Grad. Wirkt gerade noch nicht so, aber zumindest sagt das mein Wetterradar. In der kommenden Nacht um 16 Grad, morgen dann Sonne gemäß mit Wolken bei maximal 24 Grad.
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5: A10 südlicher Berliner Ring Richtung Dreieck-Spreeau. In der Einfahrt Königs Wusterhausen noch ein Liegenbleiber auf der Standspur L30. Die Straße ist zwischen Niederlehme und Miersdorfer Werder nach einem Unfall weiterhin in beiden Richtungen gesperrt. Geduld brauchen Sie. In Königs Wusterhausen Brückenstraße Richtung an der Eisenbahn Niederlehme Stau mit 10 Minuten. Auch in der Gegenrichtung Niederlehme in Richtung KW Stau mit 10 Minuten. Und auch hier von Wildau aus über die Richard-Sorge-Straße Richtung Kreisverkehr Stau mit 5 Minuten. Das alles wegen einer Baustellenampel auf der Brückenstraße. Außerdem natürlich geht es nur sehr schwierig voran, denn die B179 ist ja komplett zwischen Halsgestraße und zum Technologiepark gesperrt und auch die L40, die Chausseestraße. In Wernsdorf, der Wernsdorfer Straße, Stau mit 5 Minuten. Britz, Britzer Damm in Höhe der Hahnemannstraße, Ampelausfall und Köpenick-Lieniger Weg Richtung Adlergestell, Stau mit 5 Minuten. 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
5: A113 Richtung Schönefelder Kreuz hinter dem Waltersdorfer Dreieck, Königs Wusterhausen, Luckenwalder Straße und auch auf der Storkower Straße in Königs Wusterhausen wird geblitzt. Dankeschön an Kai und danke auch für die Geduld. Und Diepensee, Hoher Lehmer Straße wird geblitzt. 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Und wenn Sie auch noch was gesehen haben unterwegs, Staus, Blitzer, Verkehrsbehinderungen, können Sie das gerne melden und ergänzen, entweder telefonisch oder auch per WhatsApp unter 03375 52 73 60. Da, wo Sie unterwegs sind, wünsche ich eine gute, eine unfallfreie Fahrt. Damit ist es 9:04 an diesem Dienstag. Das ist schon ganz schön anderes Wetter als heute Morgen zum Beispiel schon und als es hoffentlich heute Nachmittag sein wird. Und das Wetter setzt einem ja ganz schön zu. Also ich merke es auch, so ein leichter Kopfdruck, der Blick ins Bio-Wetter, den gibt es in dieser halben Stunde hier bei Radio SKW und Susanna Morgen.

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1: Der fertiggestellte Radweg entlang der Südbahn des BER, Runway 3 Süd, wurde jetzt offiziell abgenommen. Der Begriff Runway 3 steht für den Radrundweg rund um den Flughafen BER, der auf dem Gebiet der Gemeinde Schönefeld verläuft. Nun ist eine der größten Lücken im bisherigen Rundweg entlang des südöstlichen Flughafenzauns zwischen der Mittenwalder Straße und der Hugo-Eggener-Allee geschlossen worden. Der früher unbefestigte Sandweg wurde inzwischen ausgebaut und asphaltiert. Die 3,50 Meter breite Fahrbahn sowie zusätzliche Ausweichstellen sollen auf gut 5 Kilometern für ein sicheres und natürlich komfortables Radfahren in beide Richtungen sorgen. Der Weg dient neben dem Radverkehr auch dem landwirtschaftlichen Verkehr. Aus Gründen der Sicherheit bleibt die Streckenabsperrung allerdings noch bis zu diesem Freitag bestehen. Alle Infos dazu unter gemeinde-schönefeld.de.
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1: Ein wechselhaftes Tiefdruckwetter sorgt heute am Dienstag bei Menschen mit erhöhtem Blutdruck für wetterbedingte Beschwerden. Auch Kopfschmerzen und Migräne können sich bemerkbar machen. Sorgen Sie nicht nur für viel Flüssigkeit, sondern zum Beispiel auch etwas erfrischendes Pfefferminzöl auf den Schläfen, das entspannt, damit Sie gesund und gut in uns durch diesen Dienstag kommen.
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0: Mit Susanne Trotzki. Das US-Militär greift nach eigenen Angaben erneut iranische Ziele an. Diese Angriffe würden die Fähigkeit Irans weiter einschränken, Attacken in der Straße von Hormus auszuüben, hieß es. US-Präsident Trump hatte zuvor weitere Angriffe auf den Iran angekündigt. Man werde das Land hart treffen, sagte er in einem Radiointerview. Politiker von Union, SPD und Grünen waren angesichts eines Racheaufrufs gegen westliche Politiker in einer iranischen Tageszeitung vor Anschlägen in Deutschland. Ich gehe davon aus, dass das Terrorregime bereits seit geraumer Zeit gezielte Tötungen und Terroranschläge im Westen und auch in Deutschland plant und vorbereitet, sagte Politiker Roderich Kiesewetter. Die Tageszeitung Hamashari hatte eine Grafik mit Vergeltungsaufrufen gegen Politiker aus dem Westen veröffentlicht, darunter auch gegen Bundeskanzler Merz. Nach einer Geiselnahme in einem Supermarkt im Berliner Süden schweigt der mutmaßliche Täter laut Staatsanwaltschaft zum Geschehen. Der 29-Jährige befindet sich wegen erpresserischen Menschenraubs in Untersuchungshaft. Der Mann ist nach Angaben der Staatsanwaltschaft einschlägig wegen Raubtaten vorbestraft. Nach ersten Erkenntnissen sollen sich der Mann und die Geisel vor der Tat nicht gekannt haben. Anzeichen für eine psychische Erkrankung liegen nach bisherigen Ermittlungen nicht vor. Massive IT-Probleme führen bei den Berliner Straf- und Zivilgerichten zu erheblichen Problemen. Seit Montagmorgen können sich Richterinnen und Richter nicht auf den Servern einwählen, die vom landeseigenen IT-Dienstleister betrieben werden. Die Folge: Beschäftigte sowie Richterinnen und Richter kommen nicht an die elektronischen Akten heran und können keine Fälle bearbeiten. Besonders kritisch seien die Auswirkungen in Strafverfahren, weil möglicherweise gesetzliche Haftfristen nicht eingehalten werden können. Der Deutsche Wetterdienst warnt in Teilen Norddeutschlands vor Unwettern. In Mecklenburg-Vorpommern soll es im Landkreis Ludwigslust-Parchim wie in den anderen Gebieten heftig regnen, gewittern und hageln. Zudem besteht Lebensgefahr aufgrund von Blitzeinschlägen. Die Bundeskonferenz der Schülerinnen und Schüler unterstützt die diskutierten Social-Media-Beschränkungen, fordern aber vor allem mehr Social-Media-Kompetenz für Deutschlands Schulen. Ein Verbot sei nur eine einfache Lösung. Die Forderung: die jungen Menschen müssten soziale Medienkompetenz erlernen.
11: Soweit das Neueste aus der Radio SKW Nachrichtenredaktion. 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
12: Also hier bei uns in Wildau, da schüttet es ordentlich, wirklich. Es ist ein Wolkenbruch, den wir hier gerade erleben, mit aktuell 18 Grad. Und es gibt erstmal noch weiter viele Wolken und immer wieder Gewitter. Aber wirklich zum Nachmittag wird es nicht nur trockener, sondern tatsächlich auch freundlicher. Das Ganze bei 22 Grad. In der kommenden Nacht um 16 Grad. Morgen Sonne gemixt mit Wolken bei maximal 24 Grad.
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12: A10 südlicher Berliner Ring Richtung Dreikwerder. Zwischen Niederlehm und Königs Wusterhausen ist die rechte Spur wegen Bauarbeiten gesperrt. A13 Richtung Dresden zwischen Großkyritz und Teupitz gibt es Behinderungen nach einem Unfall. Viel Geduld in Königs Wusterhausen Brückenstraße Richtung an der Eisenbahn. Da regelt eine Baustellenampel den Verkehr, staut sich mit 10 Minuten. Niederlehm Richtung KW Stau mit 10 Minuten. Und auch jetzt hier in Wildau über die Richard-Sage-Straße zum Kreisverkehr Richtung Königs Wusterhausen langer Stau mit 15 Minuten. Außerdem natürlich, was das Ganze so schwierig macht, ist die Vollsperrung auf der B179 zwischen der Heizke Straße und Technologiepark und F40 Chausseestraße. Stadtverkehr Berlin A113 stadteinwärts zwischen Adlershof und Dreieck-Neukölln, Stop and Go mit 5 Minuten, Köpenick-Kliniker Weg Richtung Adlergestell, Stau mit 5 Minuten. 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
12: Auf der 113 Richtung Schönefelder Kreuz hinter dem Waltersdorfer Dreieck. In Königs Wusterhausen, Luckenwalder Straße und auch Storkower Straße. Dankeschön an Kai und Diepensee, Hoher Lehmer Straße. 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Und wenn Sie auch noch was gesehen haben unterwegs, Staus, Blitze, Verkehrsbehinderungen, können Sie das gerne melden und ergänzen. Entweder telefonisch oder auch per WhatsApp unter 03375 52 73 60. Da, wo Sie unterwegs sind, eine gute und vor allem natürlich aktuell unfallfreie Fahrt.
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12: 4 Minuten nach 9 an diesem aktuell sehr trüben Dienstag. Und den machen wir uns jetzt richtig schön, denn Silly war bei uns zu Gast. Die Kultband schlechthin. Und Sie können Silly erleben live jetzt am kommenden Freitag im Waschhaus in Potsdam. Und mehr dazu gleich.
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0: 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Es gibt Bands, die sind weit mehr als nur Musik oder Künstler. Sie füllen ganze Erinnerungen an Jugendzimmer, Kassettenrekorder oder erste Festivals oder lange Autofahrten. Genau zu diesen Bands gehört Silly. Seit Jahrzehnten prägen die Ostrock-Legenden-Generationen von Fans, ohne dabei stehen zu bleiben. An diesem Freitag macht Silly mit der Elektroakustik-Open-Air-Station im Waschhaus Potsdam. Mit dabei ist nicht nur die Gastsängerin Julia Neigel, sondern auch ein ganz besonderer Gast, Toni Kral, die legendäre Stimme von City. Als die Band vor einigen Wochen bei uns bei Radio SKW zu Gast war, haben wir natürlich auch über diese Tour gesprochen. Hören wir doch mal rein.
1: Und ihr seid auf Tour, das darf man schon mal verraten. Ihr macht euch auf. Was sind eure Destinationen? Wo seid ihr denn gerade unterwegs?
2: Da gibt es einiges, aber in der Nähe ist ja das Wichtigste.
1: Ne? Ja, bitte.
2: Das ist Oranienburg am 24. Juli und am 17., also eine Woche vorher, der Freitag, ist Potsdam im Waschhaus
1: und mehr. Open Air, toll, ne? Spielt ihr gerne Open Air? Ist das so eine Location, wo ihr sagt, oh, das macht Spaß?
2: Das ist ein bisschen die Spezialität dieser Tour, weil wir haben ja die letzten anderthalb Jahre Elektroakustik-Tour, also für die, sich darunter nichts vorstellen können, das ist so eine Art Unplugged-Tour, ne? Und die haben wir indoor gemacht, in auch ausgesuchten Häusern, wie zum Beispiel Philharmonie oder Gewandhaus in Leipzig und andere ähnliche außergewöhnliche Locations. Und da haben wir gesagt, das wollen wir auch mal Open Air machen, das Ganze. Und das setzen wir jetzt quasi fort.
1: Wie seid ihr denn überhaupt zu dieser Idee gekommen, dass man tatsächlich diese besonderen Klänge mal in so eine Tour mit reinpackt?
3: Naja, irgendwie, das ist, wir machen das nicht anders, tatsächlich nicht zum ersten Mal. Wir haben vor vielen Jahren schon mal was Ähnliches gemacht. Und das war sehr interessant, auch in der Erinnerung. Wir haben quasi die Stücke auf das Maximum reduziert, haben die sozusagen vom Arrangement her ein bisschen runtergedampft und neu aufgebaut mit akustischen Instrumenten vor allen Dingen. Und das ist sehr reizvoll, weil die Inhalte, also vor allen Dingen die Texte, dadurch mehr nach vorne rücken, ja, und anders wahrgenommen werden. Überhaupt entdeckt man die Stücke für sich selbst neu.
2: Das ist natürlich auch eine Herausforderung, zum Beispiel wenn Uwe normalerweise sehr breite Akkorde spielt, die natürlich entsprechend elektrisch aufbereitet sind, da muss er sich hier was einfallen. Oder bei mir ist es ähnlich mit den Synthesizern, die machen ja große Flächen, machen große Orchester-Sounds oder orchesterartige Sounds und hier muss es dann das Piano alleine machen. Da muss man sich was einfallen lassen, kriegt einen ganz anderen Charme und das macht auch richtig Spaß.
4: Stellenweise die Songs auch so umarrangiert, dass die Leute das erstmal auch gar nicht erkennen. Zum Beispiel Montclamotte, den Song fangen wir an und die Leute erkennen es eigentlich dann erst, wenn der Gesang losgeht.
1: Ja. Wie ist denn das? Sind das tatsächlich dann die alteingesessenen Silly-Fans, die dann auf den Konzerten sagen, oh toll, kenne ich, wunderbar? Oder sind tatsächlich auch ganz viele junge, neue Hörerinnen und Hörer mit dabei?
3: Ja, die Leute bringen natürlich ihre Kinder und manchmal auch die Enkelkinder schon mit. Also es ist sozusagen ein generationenübergreifendes Publikum, wie eigentlich auch unsere Band, inzwischen die Liveband so ein bisschen generationenübergreifend ist. Mein Sohn zum Beispiel, Daniel, der ist auch dabei und so. Also wir sind ein bunter Haufen und das funktioniert super. Also die Leute sind, glaube ich, für die Jungen, die können uns neu entdecken. Manche kennen uns schon vom Plattenregal oder CD-Regal der Eltern, aber da gibt es eine Menge Leute.
2: Aber selbst das ist nicht sozusagen das einzige Muster, dieses CD-Regal der Eltern, sondern wir hören immer mal so nach den Konzerten, wenn man ins Gespräch kommt, immer mal wieder, dass Leute, die nicht so vordergründig auf Chartmusik aus sind, im Internet suchen und wühlen und kommen dann witzigerweise auf uns. Und das sind häufig sehr junge Leute. Ne?
0: Und genau dieses ganz besondere Konzerterlebnis, das können Sie live erleben. Ich möchte Sie einladen für das Open-Air-Silly-Konzert am Freitag im Waschhaus in Potsdam. Wenn Sie dabei sein möchten, rufen Sie jetzt an und das unter der 03375 52 73 60. Und mit etwas Glück erleben Sie Klassiker wie Bataillon d'Amour oder Alles Rot im ganz neuen elektroakustischen Arrangements. Und dann Toni Kral als Special Guest dürfte dieser Abend gleich doppelt nostalgisch und besonders werden. Also greifen Sie jetzt zum Telefon und mit etwas Glück sind Sie dabei, dann am Freitag im Waschhaus in Potsdam, um Silly live auf der Bühne zu erleben. Und das unter der 03375 52 73 60.

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1: Wer in den kommenden Wochen mit dem Kanu, Kajak oder Boot im Unterspreewald unterwegs sein möchte, muss sich auf erhebliche Einschränkungen einstellen. Mehrere Gewässer im Spreewald sind erstmal bis Anfang August gesperrt werden. Grund sei ein massiver Befall durch den Eichenprozessionsspinner. Schiffs- und Bootsverkehr seien deshalb aktuell nicht möglich. Die Situation wird erschwert, weil umgestürzte Bäume wegen der Gesundheitsgefahr durch die Brennhaare des Insekts durch die Forstarbeiter noch nicht beseitigt werden konnten. Diese dürfen die betroffenen Gebiete zurzeit nicht betreten. Paddler, Bootsfahrer und andere Wassersportler werden gebeten, die Sperrung unbedingt zu beachten und ihre Touren entsprechend anzupassen.
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5: Und damit ist es 9.30 Uhr, halb 10.
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7: Mitya Trotzki. Der Landkreis Märkisch-Oderland erhebt nun doch keine rückwirkenden Gebühren für Rettungsfahrten. Die angekündigte finanzielle Beteiligung des Landes mache dies möglich, heißt es. Damit könne der Landkreis auf Gebührenbescheide bei sogenannten Fehlfahrten 2025 und 2026 verzichten. Finanzminister Daniel Keller hatte letzte Woche den Landkreisen und kreisfreien Städten für die nächsten 2 Jahre jeweils 40 Millionen Euro zugesagt. In Cottbus hat an der Schule für niedersorbische Sprache erneut ein Intensivkurs begonnen. Doch dieses Mal hätten sich so viele Brandenburger und andere Interessierte wie noch nie angemeldet, sagte man uns. Über 100 Teilnehmer, unter anderem auch aus Polen, der Ukraine und der Schweiz, seien dabei. Der Kurs an der Schule für niedersorbische Sprache wird schon seit über 30 Jahren angeboten. Unterstützt wird er von vielen Ehrenamtlichen. Im Havelland darf ab sofort kein Wasser mehr aus Flüssen, Seen und Teichen entnommen werden, das teilte der Landkreis mit. Das bedeutet auch, dass Grünflächen beispielsweise und Sportplätze nicht mehr aus dem Trinkwassernetz bewässert werden dürfen, heißt es weiter. Landwirtschaftliche Betriebe dürfen Ausnahmegenehmigungen beantragen. Das Verbot gilt täglich von 10 bis 18 Uhr und zunächst bis zum 30. September.
6: Soweit das Neueste aus der Radio SKW Nachrichtenredaktion. Das Wetter.
5: Es regnet kräftig an diesem Dienstag mit aktuell 18 Grad in Königs Wusterhausen, so auch im Bestensee und Erkner. Im Tagesverlauf bleibt es erstmal sehr trüb, aber zum Nachmittag lockert es tatsächlich auf. Das Ganze heute bei 22 Grad. In der kommenden Nacht um 16 Grad, morgen dann ein Mix aus Sonne und Wolken bei Tageshöchstwerten um 24 Grad.
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5: A10 südlicher Berliner Ring Richtung Dreikwerder. Zwischen Niederlehme und Königs Wusterhausen ist die rechte Spur wegen Bauarbeiten gesperrt. A13 Richtung Dresden zwischen Großkyritz und Teupitz. Da klemmt es nach einem Unfall. Königs Wusterhausen Brückenstraße Richtung an der Eisenbahn. Niederlehme Stau mit 10 Minuten Richtung KW, also der Gegenrichtung Stau mit 10 Minuten. Und auch hier in Wildau über die Richard-Sorge-Straße Kreisverkehr Richtung KW Stau mit 15 Minuten. Großes Problem durch die B179, also die Vollsperrung zwischen der Halsgestraße und zum Technologiepark und der L40 Chausseestraße, das Ganze bis zum 7. August. Und im Stadtverkehr Berlin, da klemmt es auf der A100, die wird ja aktuell saniert und zwar in beiden Richtungen und da müssen Sie auf jeden Fall mit Behinderungen rechnen. In Fahrtrichtung Treptow ist die linke Spur gesperrt, in Fahrtrichtung Wilmersdorf die linke und die mittlere Spur und ab der Oberlandstraße gibt es dichten Verkehr und Stau mit 5 bis 10 Minuten. 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
5: Königs Wusterhausen, Luckenwalder Straße. Dankeschön an Kai. Schönefeld, Hansgerade Allee und Strausberg, Rosa-Luxemburg-Straße. 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Und wenn Sie auch noch was gesehen haben unterwegs, Staus, Blitze, Verkehrsbehinderungen, können Sie das gerne melden und ergänzen. Entweder telefonisch oder auch per WhatsApp unter 03375 52 73 60. Da, wo Sie unterwegs sind, wünsche ich eine gute, eine unfallfreie Fahrt. Damit ist es 4 Minuten nach 9:30 an diesem Dienstagmorgen, dem 14. Juli. Ja, und auch wenn es regnerisch und trüb ist, das ist ja wirklich eine Wohltat für die Natur. Man merkt es richtig, wie alles ein bisschen aufatmet nach wieder den sehr heißen Temperaturen. Und was besonders schön dann zum Strahlen kommt, sind ja die vielen tollen Sommerblumen. Und eine ganz besondere hier aus Brandenburg möchte ich Ihnen gleich vorstellen. Nach dem Classic-Hit dieser Stunde bei Radio SKW und Susanna Morgen. 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

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Wer in diesen Tagen durch die Region fährt, dem leuchten sie schon von Weitem entgegen. Riesige Felder voller Sonnenblumen. Brandenburg ist inzwischen das Sonnenblumen-Bundesland Nummer 1 in Deutschland. Allein innerhalb eines Jahres ist die Anbaufläche um mehr als die Hälfte gewachsen. Mittlerweile wurde auf rund 33.400 Hektar Sonnenblumen ausgesät. Für viele Landwirte sind sie eine echte Alternative zu Mais oder Getreide, denn sie kommen gut mit unseren eher nährstoffarmen und sandigen Böden zurecht, brauchen vergleichsweise wenig Pflanzenschutz und erzielen zudem attraktive Preise. Verarbeitet werden die Körner später unter anderem zu Speiseöl oder auch Vogelfutter. Ein spannendes Detail kennen allerdings nur die wenigsten. Junge Sonnenblumen drehen ihre Blüten tatsächlich mit der Sonne mit. Sind sie ausgewachsen, richten sie sich dagegen dauerhaft nach Osten aus. So werden sie morgens schneller von den ersten Sonnenstrahlen erwärmt und locken dadurch besonders viele Bienen und andere Insekten an. Wer also in den nächsten Wochen an einem der leuchtenden Felder vorbeikommt, sollte ruhig mal einen längeren Blick riskieren. Die sonnengelben Gute-Laune-Blumen sind nämlich schon längst ein kleines Erfolgsmodell der brandenburgischen Landwirtschaft. Und schön anzusehen sind sie außerdem. Also genießen Sie den Anblick der Landwirtschaft und der Natur hier bei uns und jede Menge Tipps, was und wie Sie die Region erleben können. Das gibt es bei uns bei Radio SKW.

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1: Der fertiggestellte Radweg entlang der Südbahn des BER, Runway 3 Süd, wurde jetzt offiziell abgenommen. Der Begriff Runway 3 steht für den Radrundweg rund um den Flughafen BER, der auf dem Gebiet der Gemeinde Schönefeld verläuft. Nun ist eine der größten Lücken im bisherigen Rundweg entlang des südöstlichen Flughafenzauns zwischen der Mittenwalder Straße und der Hugo-Eggener-Allee geschlossen worden. Der früher unbefestigte Sandweg wurde inzwischen ausgebaut und asphaltiert. Die 3,50 Meter breite Fahrbahn sowie zusätzliche Ausweichstellen sollen auf gut 5 Kilometern für ein sicheres und natürlich komfortables Radfahren in beide Richtungen sorgen. Der Weg dient neben dem Radverkehr auch dem landwirtschaftlichen Verkehr. Aus Gründen der Sicherheit bleibt die Streckenabsperrung allerdings noch bis zu diesem Freitag bestehen. Alle Infos dazu unter gemeinde-schönefeld.de.
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8: Mit Susanne Trotzki. Das US-Militär greift nach eigenen Angaben erneut iranische Ziele an. Diese Angriffe würden die Fähigkeit Irans weiter einschränken, Attacken in der Straße von Hormus auszuüben, hieß es. US-Präsident Trump hatte zuvor weitere Angriffe auf den Iran angekündigt. Man werde das Land hart treffen, sagte er in einem Radiointerview. Politiker von Union, SPD und Grünen waren angesichts eines Racheaufrufs gegen westliche Politiker in einer iranischen Tageszeitung vor Anschlägen in Deutschland. Ich gehe davon aus, dass das Terrorregime bereits seit geraumer Zeit gezielte Tötungen und Terroranschläge im Westen und auch in Deutschland plant und vorbereitet, sagte Politiker Roderich Kiesewetter. Die Tageszeitung Hamashari hatte eine Grafik mit Vergeltungsaufrufen gegen Politiker aus dem Westen veröffentlicht, darunter auch gegen Bundeskanzler Merz. Nach einer Geiselnahme in einem Supermarkt im Berliner Süden schweigt der mutmaßliche Täter laut Staatsanwaltschaft zum Geschehen. Der 29-Jährige befindet sich wegen erpresserischen Menschenraubs in Untersuchungshaft. Der Mann ist nach Angaben der Staatsanwaltschaft einschlägig wegen Raubtaten vorbestraft. Nach ersten Erkenntnissen sollen sich der Mann und die Geisel vor der Tat nicht gekannt haben. Anzeichen für eine psychische Erkrankung liegen nach bisherigen Ermittlungen nicht vor. Massive IT-Probleme führen bei den Berliner Straf- und Zivilgerichten zu erheblichen Problemen. Seit Montagmorgen können sich Richterinnen und Richter nicht auf den Servern einwählen, die vom landeseigenen IT-Dienstleister betrieben werden. Die Folge: Beschäftigte sowie Richterinnen und Richter kommen nicht an die elektronischen Akten heran und können keine Fälle bearbeiten. Besonders kritisch seien die Auswirkungen Strafverfahren, weil möglicherweise gesetzliche Haftfristen nicht eingehalten werden können. Der Deutsche Wetterdienst warnt in Teilen Norddeutschlands vor Unwettern. In Mecklenburg-Vorpommern soll es im Landkreis Ludwigslust-Parchim wie in den anderen Gebieten heftig regnen, gewittern und hageln. Zudem besteht Lebensgefahr aufgrund von Blitzeinschlägen. Die Bundeskonferenz der Schülerinnen und Schüler unterstützt die diskutierten Social-Media-Beschränkungen, fordern aber vor allem mehr Social-Media-Kompetenz für Deutschlands Schulen. Ein Verbot sei nur eine einfache Lösung. Die Forderung: die jungen Menschen müssten soziale Medienkompetenz erlernen.
6: Soweit das Neueste aus der Radio SKW Nachrichtenredaktion. 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
6: Peter Trotzki. König Wusterhausen will 200.000 Euro in den Hitzeschutz investieren. Damit sollen sogenannte kleinteilige Vorhaben umgesetzt werden. So werde man in Bänke investieren, die in Schattenlage aufgestellt werden, heißt es, in Bäume und einen Wasserspielplatz auf der Mühleninsel. Eine Lösung soll auch für den Stadtbrunnen gefunden werden, heißt es weiter. Potsdam will erreichen, in den nächsten 9 Jahren vollständig mit erneuerbaren Energien zu heizen. Dafür seien 5 tiefen Geothermieanlagen geplant. Eine ist ja bereits in Betrieb, die seit letztem Jahr rund 350 Wohnungen beheizt. Für die nächste Anlage haben nun die Bohrungen begonnen, sagte man uns. Brandenburgs Wirtschaftsministerin Martina Clement betonte, Potsdam nehme eine Vorreiterrolle ein. Neben Wasserkraft gilt Geothermie als umweltfreundlichste Art der Energieerzeugung. Der geplante neue Spitzenkandidat für die CDU bei der Berlin-Wahl im September, das ist Finanzsenator Stefan Evers, ist dafür nominiert worden. Letzte Woche hatte der regierende Bürgermeister Berlins, Kai Wegner, seine erneute Spitzenkandidatur nach den anhaltenden Querelen um sein Krisenmanagement beim Stromausfall zurückgezogen. Stefan Evers betonte nun bereits, dass er für einen modernen Konservatismus stehe. Er werde alles tun, eine links-grüne Regierung in Berlin zu verhindern. Wahlen sind im September nicht nur in Berlin, sondern auch in Mecklenburg-Vorpommern und Sachsen-Anhalt.
5: Soweit das Neueste aus der Radio SKW Nachrichtenredaktion.

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6: Mit Susanne Trotzki. Im Ahrtal wird heute an die Flutkatastrophe vor 5 Jahren erinnert. Es finden verschiedene Gedenkveranstaltungen und Gottesdienste statt. Als Gäste werden unter anderem Bundespräsident Steinmeier und Bundeskanzler Merz erwartet. Das zentrale Gedenken findet am Abend auf dem Marktplatz in Bad Neuenahr-Ahrweiler statt. Bei der Katastrophe in der Nacht vom 14. auf den 15. Juli 2021 starben mehr als 180 Menschen. Allein im Ahrtal waren es 135. In Venezuela hat die Regierung einen Plan zum Wiederaufbau der betroffenen Küstenregion angekündigt. Gut 3 Wochen nach dem starken Erdbeben erklärte Präsidentin Rodriguez, man plane in Zusammenarbeit mit privaten Akteuren den Bau von erdbebensicheren Häusern im Bundesstaat La Guaira. Zuvor war Kritik an der Bauqualität staatlicher Sozialwohnungen aufgekommen, die unter dem verstorbenen Präsidenten Chavez 2011 gebaut worden waren. Viele davon wurden in der Erdbebenregion stark beschädigt. Ende Juni trafen 2 schwere Erdbeben Venezuela. Bis gestern meldeten die Behörden mehr als 4.500 Tote. Mehrere 10.000 Menschen gelten als vermisst. Rund 1.000 Häuser stürzten ein und sind unbewohnbar. Die massiven Computerprobleme bei Berliner Gerichten sind noch nicht behoben. Nach Medieninformationen können sich viele Mitarbeiter und Mitarbeiterinnen weiter nicht im IT-System anmelden. Damit ist es nach wie vor nicht möglich, E-Mails zu verschicken oder digitale Akten aufzurufen. Betroffen sind alle Amtsgerichte, die beiden Landgerichte und das Kammergericht. Die großflächigen Schwierigkeiten waren gestern aufgetreten und sollen heute behoben werden. Der landeseigene IT-Dienstleister hat bisher keinen neuen Stand mitgeteilt. Heimbewohnerinnen und Bewohner müssen immer mehr bei ihrer Pflege und Unterbringung zuzahlen. Eine Auswertung der Ersatzkassen zufolge werden monatlich im bundesweiten Schnitt fast 3.400 Euro im ersten Pflegejahr fällig. Das sind rund 260 Euro mehr als vor einem Jahr. In Brandenburg und Berlin liegen die Kosten in etwa im bundesweiten Durchschnitt. Am höchsten sind sie in Bremen. Am wenigsten zuzahlen müssen Heimbewohner in Sachsen-Anhalt. Kostentreiber sind vor allem die Personalausgaben für das Fachpersonal.
5: Soweit das Neueste aus der Radio SKW Nachrichtenredaktion. 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
12: Michael Trotzki. Der Landkreis Märkisch-Oderland erhebt nun doch keine rückwirkenden Gebühren für Rettungsfahrten. Die angekündigte finanzielle Beteiligung des Landes mache dies möglich, heißt es. Damit könne der Landkreis auf Gebührenbescheide bei sogenannten Fehlfahrten 2025 und 2026 verzichten. Finanzminister Daniel Keller hatte letzte Woche den Landkreisen und kreisfreien Städten für die nächsten zwei Jahre jeweils 40 Millionen Euro zugesagt. In Cottbus hat an der Schule für niedersorbische Sprache erneut ein Intensivkurs begonnen. Doch dieses Mal hätten sich so viele Brandenburger und andere Interessierte wie noch nie angemeldet, sagte man uns. Über 100 Teilnehmer, unter anderem auch aus Polen, der Ukraine und der Schweiz, seien dabei. Der Kurs an der Schule für niedersorbische Sprache wird schon seit über 30 Jahren angeboten. Unterstützt wird er von vielen Ehrenamtlichen. Im Havelland darf ab sofort kein Wasser mehr aus Flüssen, Seen und Teichen entnommen werden, das teilte der Landkreis mit. Das bedeutet auch, dass Grünflächen beispielsweise und Sportplätze nicht mehr aus dem Trinkwassernetz bewässert werden dürfen, heißt es weiter. Landwirtschaftliche Betriebe dürfen Ausnahmegenehmigungen beantragen. Das Verbot gilt täglich von 10 bis 18 Uhr und zunächst bis zum 30. September.
11: Soweit das Neueste aus der Radio SKW Nachrichtenredaktion.

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8: Mit Susanne Trotzki. Im Ahrtal wird heute an die Flutkatastrophe vor 5 Jahren erinnert. Es finden verschiedene Gedenkveranstaltungen und Gottesdienste statt. Als Gäste werden unter anderem Bundespräsident Steinmeier und Bundeskanzler Merz erwartet. Das zentrale Gedenken findet am Abend auf dem Marktplatz in Bad Neuenahr-Ahrweiler statt. Bei der Katastrophe in der Nacht vom 14. auf den 15. Juli 2021 starben mehr als 180 Menschen. Allein im Ahrtal waren es 135. In Venezuela hat die Regierung einen Plan zum Wiederaufbau der betroffenen Küstenregion angekündigt. Gut 3 Wochen nach dem starken Erdbeben erklärte Präsidentin Rodriguez, man plane in Zusammenarbeit mit privaten Akteuren den Bau von erdbebensicheren Häusern im Bundesstaat La Guaira. Zuvor war Kritik an der Bauqualität staatlicher Sozialwohnungen aufgekommen, die unter dem verstorbenen Präsidenten Chavez 2011 gebaut worden waren. Viele davon wurden in der Erdbebenregion stark beschädigt. Ende Juni trafen 2 schwere Erdbeben Venezuela. Bis gestern meldeten die Behörden mehr als 4.500 Tote. Mehrere 10.000 Menschen gelten als vermisst. Rund 1.000 Häuser stürzten ein und sind unbewohnbar. Die massiven Computerprobleme bei Berliner Gerichten sind noch nicht behoben. Nach Medieninformationen können sich viele Mitarbeiter und Mitarbeiterinnen weiter nicht im IT-System anmelden. Damit ist es nach wie vor nicht möglich, E-Mails zu verschicken oder digitale Akten aufzurufen. Betroffen sind alle Amtsgerichte, die beiden Landgerichte und das Kammergericht. Die großflächigen Schwierigkeiten waren gestern aufgetreten und sollen heute behoben werden. Der landeseigene IT-Dienstleister hat bisher keinen neuen Stand mitgeteilt. Heimbewohnerinnen und Bewohner müssen immer mehr bei ihrer Pflege und Unterbringung zuzahlen. Einer Auswertung der Ersatzkassen zufolge werden monatlich im bundesweiten Schnitt fast 3.400 Euro im ersten Pflegejahr fällig. Das sind rund 260 Euro mehr als vor einem Jahr. In Brandenburg und Berlin liegen die Kosten in etwa im bundesweiten Durchschnitt. Am höchsten sind sie in Bremen. Am wenigsten zuzahlen müssen Heimbewohner in Sachsen-Anhalt. Kostentreiber sind vor allem die Personalausgaben für das Fachpersonal.
7: Soweit das Neueste aus der Radio SKW Nachrichtenredaktion. 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
5: Peter Trotzki. Königs Wusterhausen will 200.000 Euro in den Hitzeschutz investieren. Damit sollen sogenannte kleinteilige Vorhaben umgesetzt werden. So werde man in Bänke investieren, die in Schattenlage aufgestellt werden, heißt es, in Bäume und einen Wasserspielplatz auf der Mühleninsel. Eine Lösung soll auch für den Stadtbrunnen gefunden werden, heißt es weiter. Potsdam will erreichen, in den nächsten 9 Jahren vollständig mit erneuerbaren Energien zu heizen. Dafür seien 5 tiefen Geothermieanlagen geplant. Eine ist ja bereits in Betrieb, die seit letztem Jahr rund 350 Wohnungen beheizt. Für die nächste Anlage haben nun die Bohrungen begonnen, sagte man uns. Brandenburgs Wirtschaftsministerin Martina Clement betonte, Potsdam nehme eine Vorreiterrolle ein. Neben Wasserkraft gilt Geothermie als umweltfreundlichste Art der Energieerzeugung. Der geplante neue Spitzenkandidat für die CDU bei der Berlinwahl im September, das ist Finanzsenator Stefan Evers, ist dafür nominiert worden. Letzte Woche hatte der regierende Bürgermeister Berlins, Kai Wegner, seine erneute Spitzenkandidatur nach den anhaltenden Querelen um sein Krisenmanagement beim Stromausfall zurückgezogen. Stefan Evers betonte nun bereits, dass er für einen modernen Konservatismus stehe. Er werde alles tun, eine links-grüne Regierung in Berlin zu verhindern. Wahlen sind im September nicht nur in Berlin, sondern auch in Mecklenburg-Vorpommern und Sachsen-Anhalt.
4: Soweit das Neueste aus der Radio SKW Nachrichtenredaktion.

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2: Mit Susanne Trotzki. Im Ahrtal wird heute an die Flutkatastrophe vor 5 Jahren erinnert. Es finden verschiedene Gedenkveranstaltungen und Gottesdienste statt. Als Gäste werden unter anderem Bundespräsident Steinmeier und Bundeskanzler Merz erwartet. Das zentrale Gedenken findet am Abend auf dem Marktplatz in Bad Neuenahr-Ahrweiler statt. Bei der Katastrophe in der Nacht vom 14. auf den 15. Juli 2021 starben mehr als 180 Menschen. Allein im Ahrtal waren es 135. In Venezuela hat die Regierung einen Plan zum Wiederaufbau der betroffenen Küstenregion angekündigt. Gut 3 Wochen nach dem starken Erdbeben erklärte Präsidentin Rodriguez, man plane in Zusammenarbeit mit privaten Akteuren den Bau von erdbebensicheren Häusern im Bundesstaat La Guaira. Zuvor war Kritik an der Bauqualität staatlicher Sozialwohnungen aufgekommen, die unter dem verstorbenen Präsidenten Chavez 2011 gebaut worden waren. Viele davon wurden in der Erdbebenregion stark beschädigt. Ende Juni trafen 2 schwere Erdbeben Venezuela. Bis gestern meldeten die Behörden mehr als 4.500 Tote. Mehrere 10.000 Menschen gelten als vermisst. Rund 1.000 Häuser stürzten ein und sind unbewohnbar. Die massiven Computerprobleme bei Berliner Gerichten sind noch nicht behoben. Nach Medieninformationen können sich viele Mitarbeiter und Mitarbeiterinnen weiter nicht im IT-System anmelden. Damit ist es nach wie vor nicht möglich, E-Mails zu verschicken oder digitale Akten aufzurufen. Betroffen sind alle Amtsgerichte, die beiden Landgerichte und das Kammergericht. Die großflächigen Schwierigkeiten waren gestern aufgetreten und sollen heute behoben werden. Der landeseigene IT-Dienstleister hat bisher keinen neuen Stand mitgeteilt. Heimbewohnerinnen und Bewohner müssen immer mehr bei ihrer Pflege und Unterbringung zuzahlen. Eine Auswertung der Ersatzkassen zufolge werden monatlich im bundesweiten Schnitt fast 3.400 Euro im ersten Pflegejahr fällig. Das sind rund 260 Euro mehr als vor einem Jahr. In Brandenburg und Berlin liegen die Kosten in etwa im bundesweiten Durchschnitt. Am höchsten sind sie in Bremen. Am wenigsten zuzahlen müssen Heimbewohner in Sachsen-Anhalt. Kostentreiber sind vor allem die Personalausgaben für das Fachpersonal.
1: Soweit das Neueste aus der Radio SKW Nachrichtenredaktion. 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
10: Mitya Trotzki. Der Landkreis Märkisch-Oderland erhebt nun doch keine rückwirkenden Gebühren für Rettungsfahrten. Die angekündigte finanzielle Beteiligung des Landes mache dies möglich, heißt es. Damit könne der Landkreis auf Gebührenbescheide bei sogenannten Fehlfahrten 2025 und 2026 verzichten. Finanzminister Daniel Keller hatte letzte Woche den Landkreisen und kreisfreien Städten für die nächsten 2 Jahre jeweils 40 Millionen Euro zugesagt. In Cottbus hat an der Schule für niedersorbische Sprache erneut ein Intensivkurs begonnen. Doch dieses Mal hätten sich so viele Brandenburger und andere Interessierte wie noch nie angemeldet, sagte man uns. Über 100 Teilnehmer, unter anderem auch aus Polen, der Ukraine und der Schweiz, seien dabei. Der Kurs an der Schule für niedersorbische Sprache wird schon seit über 30 Jahren angeboten. Unterstützt wird er von vielen Ehrenamtlichen. Im Havelland darf ab sofort kein Wasser mehr aus Flüssen, Seen und Teichen entnommen werden. Das teilte der Landkreis mit. Das bedeutet auch, dass Grünflächen beispielsweise und Sportplätze nicht mehr aus dem Trinkwassernetz bewässert werden dürfen, heißt es weiter. Landwirtschaftliche Betriebe dürfen Ausnahmegenehmigungen beantragen. Das Verbot gilt täglich von 10 bis 18 Uhr und zunächst bis zum 30. September.
9: Soweit das Neueste aus der Radio SKW Nachrichtenredaktion.

0: 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So klang es heute Morgen.
1: Heute Morgen hatte ich die große Ehre, zur Kultband Cindy einladen zu dürfen. 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
10: Mit Susanne Trotzki. Im Ahrtal wird heute an die Flutkatastrophe vor 5 Jahren erinnert. Es finden verschiedene Gedenkveranstaltungen und Gottesdienste statt. Als Gäste werden unter anderem Bundespräsident Steinmeier und Bundeskanzler Merz erwartet. Das zentrale Gedenken findet am Abend auf dem Marktplatz in Bad Neuenahr-Ahrweiler statt. Bei der Katastrophe in der Nacht vom 14. auf den 15. Juli 2021 starben mehr als 180 Menschen. Allein im Ahrtal waren es 135. In Venezuela hat die Regierung einen Plan zum Wiederaufbau der betroffenen Küstenregion angekündigt. Gut 3 Wochen nach dem starken Erdbeben erklärte Präsidentin Rodriguez, man plane in Zusammenarbeit mit privaten Akteuren den Bau von erdbebensicheren Häusern im Bundesstaat La Guaira. Zuvor war Kritik an der Bauqualität staatlicher Sozialwohnungen aufgekommen, die unter dem verstorbenen Präsidenten Chavez 2011 gebaut worden waren. Viele davon wurden in der Erdbebenregion stark beschädigt. Ende Juni trafen 2 schwere Erdbeben Venezuela. Bis gestern meldeten die Behörden mehr als 4.500 Tote. Mehrere 10.000 Menschen gelten als vermisst. Rund 1.000 Häuser stürzten ein und sind unbewohnbar. Die massiven Computerprobleme bei Berliner Gerichten sind noch nicht behoben. Nach Medieninformationen können sich viele Mitarbeiter und Mitarbeiterinnen weiter nicht im IT-System anmelden. Damit ist es nach wie vor nicht möglich, E-Mails zu verschicken oder digitale Akten aufzurufen. Betroffen sind alle Amtsgerichte, die beiden Landgerichte und das Kammergericht. Die großflächigen Schwierigkeiten waren gestern aufgetreten und sollen heute behoben werden. Der landeseigene IT-Dienstleister hat bisher keinen neuen Stand mitgeteilt. Heimbewohnerinnen und Bewohner müssen immer mehr bei ihrer Pflege und Unterbringung zuzahlen. Einer Auswertung der Ersatzkassen zufolge werden monatlich im bundesweiten Schnitt fast 3.400 Euro im ersten Pflegejahr fällig. Das sind rund 260 Euro mehr als vor einem Jahr. In Brandenburg und Berlin liegen die Kosten in etwa im bundesweiten Durchschnitt. Am höchsten sind sie in Bremen. Am wenigsten zuzahlen müssen Heimbewohner in Sachsen-Anhalt. Kostentreiber sind vor allem die Personalausgaben für das Fachpersonal.
9: Soweit das Neueste aus der Radio SKW Nachrichtenredaktion. das Wetter.
11: Bei uns in der Region wechseln sich an diesem Nachmittag Sonne und Regen ab. Gerade zum Abend hin wird es jedoch freundlicher, das Ganze bei 26 Grad maximal. In der kommenden Nacht geht es runter auf 15 Grad. Morgen ist von Sonne bis Regen so ziemlich alles dabei, bei Höchstwerten um angenehme 26 Grad.
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11: A10, südlicher Berliner Ring, Richtung Dreieck Werder. Zwischen Rangsdorf und Genshagen ist die linke Spur wegen Bauarbeiten gesperrt. A13, Dresden Richtung Berlin. Zwischen Großköris und Bessensee besteht wegen der starken Regenfälle Aquaplaning-Gefahr. Eine Nachricht für alle Autofahrerinnen und Fahrer in und um Königs Wusterhausen. Die B179 ist zwischen dem Technologiepark und der Luckenwalder Straße nach wie vor nicht befahrbar. Auch die Kreuzung in Deutsch-Wusterhausen ist komplett gesperrt. Die Umleitung führt über die Autobahn vom A10 Center über das Schönefelder Kreuz und Rago bis Bessensee.
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11: Geblitzt wird heute in Baruth, Hauptstraße, Luckau, Okrauer Hauptstraße und Schönefeld im Wiesengrund.
12: Wenn Sie auch noch was gesehen haben unterwegs, Staus oder Blitzer, gerne bei uns melden. Entweder anrufen oder auch ganz einfach per WhatsApp direkt zu uns ins Studio. 033 75 52 73 60.
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0: 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Es gibt Bands, die sind weit mehr als nur Musik oder Künstler. Sie füllen ganze Erinnerungen an Jugendzimmer, Kassettenrekorder oder erste Festivals oder lange Autofahrten. Genau zu diesen Bands gehört Silly. Seit Jahrzehnten prägen die Ostrock-Legenden-Generationen von Fans, ohne dabei stehen zu bleiben. An diesem Freitag macht Silly mit der Elektroakustik-Open-Air-Station im Waschhaus Potsdam. Mit dabei ist nicht nur die Gastsängerin Julia Neigel, sondern auch ein ganz besonderer Gast, Toni Kral, die legendäre Stimme von City. Als die Band vor einigen Wochen bei uns bei Radio SKB zu Gast war, haben wir natürlich auch über diese Tour gesprochen. Hören wir doch mal rein.
1: Und ihr seid auf Tour, das darf man schon mal verraten. Ihr macht euch auf. Was sind eure Destinationen? Wo seid ihr denn gerade unterwegs?
2: Da gibt es einiges, aber in der Nähe ist ja das Wichtigste.
1: Ja, bitte.
2: Das Oranienburg am 24. Juli und am 17., also eine Woche vorher, der Freitag, ist Potsdam im Waschhaus, Open Air.
1: Open Air, toll, ne? Spielt ihr gerne Open Air? Ist das so eine Location, wo ihr sagt, das macht Spaß?
2: Das ist ein bisschen die Spezialität dieser Tour, weil wir haben ja die letzten anderthalb Jahre Elektroakustik-Tour, also für die, die sich darunter nichts vorstellen können, das ist so eine Art Unplugged-Tour, ne? Und die haben wir indoor gemacht, in auch ausgesuchten Häusern, wie zum Beispiel Philharmonie oder Gewandhaus in Leipzig und andere ähnliche außergewöhnliche Locations. Und da haben wir gesagt, das wollen wir auch mal Open Air machen, das Ganze. Und das setzen wir jetzt quasi fort.
1: Wie seid ihr denn überhaupt zu dieser Idee gekommen, dass man tatsächlich diese besonderen Klänge mal in so eine Tour mit reinpackt?
3: Naja, irgendwie, das ist... Wir machen das nicht anders, tatsächlich nicht zum ersten Mal. Wir haben vor vielen Jahren schon mal was Ähnliches gemacht. Und das war sehr interessant, auch in der Erinnerung. Wir haben quasi die Stücke auf das Maximum reduziert, haben die sozusagen vom Arrangement her ein bisschen runtergedampft und neu aufgebaut mit akustischen Instrumenten vor allen Dingen. Und das ist sehr reizvoll, weil die Inhalte, also vor allen Dingen die Texte, dadurch mehr nach vorne rücken, ja, und anders wahrgenommen werden. Überhaupt entdeckt man die Stücke für sich selbst neu.
2: Das ist natürlich auch eine Herausforderung, zum Beispiel wenn Uwe normalerweise sehr breite Akkorde spielt, die natürlich entsprechend elektrisch aufbereitet sind, da muss er sich hier was einfallen. Oder bei mir ist es ähnlich mit den Synthesizern, die machen ja große Flächen, machen große Orchester-Sounds oder orchesterartige Sounds und hier muss es dann das Piano alleine machen. Da muss man sich was einfallen lassen, kriegt einen ganz anderen Charme und das macht auch richtig Spaß.
4: Stellenweise die Songs auch so umarrangiert, dass die Leute das erstmal auch gar nicht erkennen, zum Beispiel Montclamotte. Den Song fangen wir an und die Leute erkennen es eigentlich dann erst, wenn der Gesang losgeht.
1: Ja. Wie ist denn das? Sind das tatsächlich dann die alteingesessenen Silly-Fans, die dann auf den Konzerten sagen, oh toll, kenne ich, wunderbar? Oder sind tatsächlich auch ganz viele junge, neue Hörerinnen und Hörer mit dabei?
3: Ja, die Leute bringen natürlich ihre Kinder und manchmal auch die Enkelkinder schon mit, also es ist sozusagen ein generationenübergreifendes Publikum. Wie eigentlich auch unsere Band, inzwischen die Liveband so ein bisschen generationenübergreifend ist. Mein Sohn zum Beispiel, Daniel, der ist auch dabei und so. Also wir sind ein bunter Haufen und das funktioniert super. Also die Leute sind, glaube ich, für die Jungen, die können uns neu entdecken. Manche kennen uns schon vom Plattenregal oder CD-Regal der Eltern, aber da gibt es eine Menge Leute.
2: Aber selbst das ist nicht sozusagen das einzige Muster, dieses CD-Regal der Eltern, sondern wir hören immer mal so nach den Konzerten, wenn man ins Gespräch kommt, immer mal wieder, dass Leute, die nicht so vordergründig auf Chartmusik aus sind, im Internet suchen und wühlen und kommen dann witzigerweise auf uns und das sind häufig sehr junge Leute. Ne?
0: 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Ich möchte Sie einladen für das Open-Air-Silly-Konzert am Freitag im Waschhaus in Potsdam. Wenn Sie dabei sein möchten, rufen Sie jetzt an und das unter der 03375 52 73 60. Und mit etwas Glück erleben Sie Klassiker wie Bataillon d'Amour oder Alles Rot im ganz neuen elektroakustischen Arrangements. Und dank Toni Kral als Special Guest dürfte dieser Abend gleich doppelt nostalgisch und besonders werden. Also greifen Sie jetzt zum Telefon und mit etwas Glück sind Sie dabei dann am Freitag im Waschhaus in Potsdam, um Silly live auf der Bühne zu erleben. Und das unter der 03375 52 73 60.

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1: Wer in den kommenden Wochen mit dem Kanu, Kajak oder Boot im Unterspreewald unterwegs sein möchte, muss sich auf erhebliche Einschränkungen einstellen. Mehrere Gewässer im Spreewald sind erstmal bis Anfang August gesperrt werden. Grund sei ein massiver Befall durch den Eichenprozessionsspinner. Schiffs- und Bootsverkehr seien deshalb aktuell nicht möglich. Die Situation wird erschwert, weil umgestürzte Bäume wegen der Gesundheitsgefahr durch die Brennhaare des Insekts durch die Forstarbeiter noch nicht beseitigt werden konnten. Diese dürfen die betroffenen Gebiete zurzeit nicht betreten. Paddler, Bootsfahrer und andere Wassersportler werden gebeten, die Sperrung unbedingt zu beachten und ihre Touren entsprechend anzupassen.
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6: Richard Trotzki. Königs Wusterhausen will 200.000 Euro in den Hitzeschutz investieren. Damit sollen sogenannte kleinteilige Vorhaben umgesetzt werden. So werde man in Bänke investieren, die in Schattenlage aufgestellt werden, heißt es, in Bäume und einen Wasserspielplatz auf der Mühleninsel. Eine Lösung soll auch für den Stadtbrunnen gefunden werden, heißt es weiter. Potsdam will erreichen, in den nächsten 9 Jahren vollständig mit erneuerbaren Energien zu heizen. Dafür seien 5 tiefen Geothermieanlagen geplant. Eine ist ja bereits in Betrieb, die seit letztem Jahr rund 350 Wohnungen beheizt. Für die nächste Anlage haben nun die Bohrungen begonnen, sagte man uns. Brandenburgs Wirtschaftsministerin Martina Clement betonte, Potsdam nehme eine Vorreiterrolle ein. Neben Wasserkraft gilt Geothermie als umweltfreundlichste Art der Energieerzeugung. Der geplante neue Spitzenkandidat für die CDU bei der Berlin-Wahl im September, das ist Finanzsenator Stefan Evers, ist dafür nominiert worden. Letzte Woche hatte der regierende Bürgermeister Berlins, Kai Wegner, seine erneute Spitzenkandidatur nach den anhaltenden Querelen um sein Krisenmanagement beim Stromausfall zurückgezogen. Stefan Evers betonte nun bereits, dass er für einen modernen Konservatismus stehe. Er werde alles tun, eine links-grüne Regierung in Berlin zu verhindern. Wahlen sind im September nicht nur in Berlin, sondern auch in Mecklenburg-Vorpommern und Sachsen-Anhalt.
5: Soweit das Neueste aus der Radio SKW Nachrichtenredaktion.
7: Das Wetter. Bei uns in der Region wechseln sich an diesem Nachmittag Sonne und Regen ab. Gerade zum Abend hin wird es jedoch freundlicher, das Ganze bei 26 Grad maximal. In der kommenden Nacht geht es runter auf 15 Grad. Morgen ist von Sonne bis Regen so ziemlich alles dabei, bei Höchstwerten um angenehme 26 Grad.
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7: A10, südlicher Berliner Ring, Richtung Dreieck Werder. Zwischen Rangsdorf und Genshagen ist die linke Spur wegen Bauarbeiten gesperrt. A13, Dresden Richtung Berlin. Zwischen Großköris und Bessensee besteht wegen der starken Regenfälle Aquaplaning-Gefahr. Eine Nachricht für alle Autofahrerinnen und Fahrer in und um Königs Wusterhausen. Die B179 ist zwischen dem Technologiepark und der Luckenwalder Straße nach wie vor nicht befahrbar. Auch die Kreuzung in Deutsch-Wusterhausen ist komplett gesperrt. Die Umleitung führt über die Autobahn vom A10 Center über das Schönefelder Kreuz und Rago bis Bessensee.
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7: Geblitzt wird heute in Baruth, Hauptstraße, Luckau, Okrauer, Hauptstraße und Schönefeld im Wiesengrund.
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1: Für alle, die auf der Suche nach einer neuen Herausforderung, einer beruflichen Umorientierung sind, es gibt jede Menge Stellenangebote von Unternehmen aus der Region. Klicken wir doch mal rein. P&G Sahn GmbH ist ein Unternehmen für Gebäudetechnik. Gesucht wird hier ein technischer Vertriebsmitarbeiter. Zu ihren Aufgaben gehören unter anderem die technische Beratung der Kunden im Bereich Gebäudetechnik, die Erstellung von Angeboten und Ausarbeitung individueller Lösungen und auch die Begleitung von Projekten vom Erstkontakt bis zur Umsetzung. Dazu sollten Sie eine abgeschlossene technische Ausbildung haben und auch Erfahrung im technischen Vertrieb oder Projektgeschäft. Das A10-Center hier in Wildau sucht in verschiedenen Bereichen. Aktuelle Stellenangebote gibt es direkt auf der Seite vom A10-Center Wildau unter a10center.de. BMW Wernicke in Wildau sucht eine Fachkraft für Teile und Zubehör für seinen Standort in Zossen. Dazu sollten Sie technisches Verständnis für Kfz oder Motorräder mitbringen, sowie sicheres Auftreten und Spaß am Umgang mit Menschen. Und außerdem werden hier Fahrzeugaufbereiter und Wäscher gesucht. Geboten wird hier eine Vollzeitstelle mit flexiblen Arbeitszeiten. Die Wildauer Wohnungsbaugesellschaft, die WIBU, sucht einen Leiter technischer Objektbetreuung. Zu den Aufgaben gehören unter anderem die fachliche Leitung des Bereichs technischer Objektbetreuung und die technische Betreuung und Instandhaltung des Wohnungsbestands. Dazu gehören auch die Budgetplanung und Budgetkontrolle. Und Uni Elektro in Mittenwalde sucht Techniker, Anlagenmechaniker für Fördertechnik. Zu ihren Aufgaben gehören die Instandhaltung, Wartung und Reparatur elektrischer Antriebssysteme sowie Baugruppen der elektrischen Steuerungs- und Regelungstechnik. Alle genauen Infos zu diesen und vielen weiteren Stellenausschreibungen bei uns unter radio-skw.de und alle Stellenangebote richten sich an alle Geschlechter. Also bewerben Sie sich am besten gleich heute. Ich drücke Ihnen ganz, ganz fest die Daumen dafür.
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1: Der fertiggestellte Radweg entlang der Südbahn des BER, Runway 3 Süd, wurde jetzt offiziell abgenommen. Der Begriff Runway 3 steht für den Radrundweg rund um den Flughafen BER, der auf dem Gebiet der Gemeinde Schönefeld verläuft. Nun ist eine der größten Lücken im bisherigen Rundweg entlang des südöstlichen Flughafenzauns zwischen der Mittenwalder Straße und der Hugo-Eggener-Allee geschlossen worden. Der früher unbefestigte Sandweg wurde inzwischen ausgebaut und asphaltiert. Die 3,50 Meter breite Fahrbahn sowie zusätzliche Ausweichstellen sollen auf gut 5 Kilometern für ein sicheres und natürlich komfortables Radfahren in beide Richtungen sorgen. Der Weg dient neben dem Radverkehr auch dem landwirtschaftlichen Verkehr. Aus Gründen der Sicherheit bleibt die Streckenabsperrung allerdings noch bis zu diesem Freitag bestehen. Alle Infos dazu unter gemeinde-schönefeld.de.
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2: Vincent kriegt kein Hoch, wenn er an Mädchen denkt. Er hat es oft versucht und sich echt angestrengt. Alle seine Freunde spielen GTA. Vincent taucht lieber ab und tanzt zu Beyoncé.

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12: Mit Susanne Trotzki. Im Ahrtal wird heute an die Flutkatastrophe vor 5 Jahren erinnert. Es finden verschiedene Gedenkveranstaltungen und Gottesdienste statt. Als Gäste werden unter anderem Bundespräsident Steinmeier und Bundeskanzler Merz erwartet. Das zentrale Gedenken findet am Abend auf dem Marktplatz in Bad Neuenahr-Ahrweiler statt. Bei der Katastrophe in der Nacht vom 14. auf den 15. Juli 2021 starben mehr als 180 Menschen. Allein im Ahrtal waren es 135. In Venezuela hat die Regierung einen Plan zum Wiederaufbau der betroffenen Küstenregion angekündigt. Gut 3 Wochen nach dem starken Erdbeben erklärte Präsidentin Rodriguez, man plane in Zusammenarbeit mit privaten Akteuren den Bau von erdbebensicheren Häusern im Bundesstaat La Guaira. Zuvor war Kritik an der Bauqualität staatlicher Sozialwohnungen aufgekommen, die unter dem verstorbenen Präsidenten Chavez 2011 gebaut worden waren. Viele davon wurden in der Erdbebenregion stark beschädigt. Ende Juni trafen 2 schwere Erdbeben Venezuela. Bis gestern meldeten die Behörden mehr als 4.500 Tote. Mehrere 10.000 Menschen gelten als vermisst. Rund 1.000 Häuser stürzten ein und sind unbewohnbar. Die massiven Computerprobleme bei Berliner Gerichten sind noch nicht behoben. Nach Medieninformationen können sich viele Mitarbeiter und Mitarbeiterinnen weiter nicht im IT-System anmelden. Damit ist es nach wie vor nicht möglich, E-Mails zu verschicken oder digitale Akten aufzurufen. Betroffen sind alle Amtsgerichte, die beiden Landgerichte und das Kammergericht. Die großflächigen Schwierigkeiten waren gestern aufgetreten und sollen heute behoben werden. Der landeseigene IT-Dienstleister hat bisher keinen neuen Stand mitgeteilt. Heimbewohnerinnen und Bewohner müssen immer mehr bei ihrer Pflege und Unterbringung zuzahlen. Eine Auswertung der Ersatzkassen zufolge werden monatlich im bundesweiten Schnitt fast 3.400 Euro im ersten Pflegejahr fällig. Das sind rund 260 Euro mehr als vor einem Jahr. In Brandenburg und Berlin liegen die Kosten in etwa im bundesweiten Durchschnitt. Am höchsten sind sie in Bremen. Am wenigsten zuzahlen müssen Heimbewohner in Sachsen-Anhalt. Kostentreiber sind vor allem die Personalausgaben für das Fachpersonal.
11: Soweit das Neueste aus der Radio SKW Nachrichtenredaktion. 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
13: Bei uns in der Region wechseln sich an diesem Nachmittag Sonne und Regen ab. Gerade zum Abend hin wird es jedoch freundlicher, das Ganze bei 26 Grad maximal. In der kommenden Nacht geht es runter auf 15 Grad. Morgen ist von Sonne bis Regen so ziemlich alles dabei, bei Höchstwerten um angenehme 26 Grad.
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13: A10, südlicher Berliner Ring, Richtung Dreieck Werder. Zwischen Rangsdorf und Genshagen ist die linke Spur wegen Bauarbeiten gesperrt. A13, Dresden Richtung Berlin. Zwischen Großköris und Bessensee besteht wegen der starken Regenfälle Aquaplaning-Gefahr. Eine Nachricht für alle Autofahrerinnen und Fahrer in und um Königs Wusterhausen. Die B179 ist zwischen dem Technologiepark und der Luckenwalder Straße nach wie vor nicht befahrbar. Auch die Kreuzung in Deutsch-Wusterhausen ist komplett gesperrt. Die Umleitung führt über die Autobahn vom A10 Center über das Schönefelder Kreuz und Rago bis Bessensee.
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13: Geblitzt wird heute in Baruth, Hauptstraße, Luckau, Okrauer Hauptstraße und Schönefeld im Wiesengrund.
14: Wenn Sie auch noch was gesehen haben unterwegs, Staus oder Blitzer, gerne bei uns melden. Entweder anrufen oder auch ganz einfach per WhatsApp direkt zu uns ins Studio. 033 75 52 73 60.
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0: 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Die Koffer sind gepackt. Der Wetterdienst meldet Traumwetter am Urlaubsort. Doch leider schützen auch die schönsten Wochen des Jahres nicht vor Dieben. Wer einmal im leergeräumten Hotelzimmer gestanden hat, weiß, wie schnell die gute Laune verflogen sein kann. Dirk Freitag hat sich mit den wichtigsten Aspekten rund um den Versicherungsschutz im Urlaub beschäftigt. Dirk, was sollte man denn tun, wenn man im Urlaub bestohlen wird?
1: Ja, das stimmt, dass Diebstähle im Urlaub leider wirklich keine Seltenheit sind. Man kann nur raten, in solchen Situationen wirklich einen kühlen Kopf zu bewahren. Eine Hausratversicherung schließt oft eine weltweit gültige Außenversicherung mit ein, die gegen Einbruch, Diebstahl und Raub tatsächlich schützt. Ein Einbruchdiebstahl liegt vor, wenn ein Dieb gewaltsam die Tür eines Hotelzimmers oder eines Safes aufbricht. Raub ist dagegen, wenn einem mit Gewalt etwas weggenommen wird. In beiden Fällen muss der Schaden nicht nur der Versicherung gemeldet, sondern auch die Polizei am Urlaubsort eingeschaltet werden.
0: Gilt denn der Versicherungsschutz nur für das Hotelzimmer?
1: Nein, absolut nicht. Der Versicherungsschutz erstreckt sich nicht allein auf das Hotelzimmer. Wird zum Beispiel das Auto auf einer Urlaubsfahrt kurzfristig in der Tiefgarage eines Hotels geparkt und aufgebrochen, ist der Hausrat auch hier mitversichert. In einigen Fällen gilt diese Regelung auch für Fahrzeuge, die im Freien geparkt werden. Allerdings gewähren nicht alle Versicherungen diesen Schutz. Ein Blick in die Versicherungsbedingungen oder ein Gespräch mit dem Versicherer bringt hier dann wirklich die Gewissheit.
0: Welche Gegenstände sind denn unter diesem Versicherungsschutz dann abgedeckt?
1: Also der Versicherungsschutz umfasst neben gängigen Haushaltsgegenständen auch eigene Kanus, Ruder, Falt- und Schlauchboote sowie die dazugehörigen Motoren. Selbst Flugdrachen und Surfgeräte werden ersetzt, vorausgesetzt, sie wurden durch Einbruch, Diebstahl oder Raub entwendet. Ich habe mit der Karin Benning von der HUK Coburg darüber mal genauer gesprochen.
2: Viele Versicherer leisten natürlich auch außerhalb der eigenen vier Wände, aber oft nur bis zu einer bestimmten Obergrenze. Und diese Obergrenze, die orientiert sich im Normalfall an der Versicherungssumme und ist meistens ein prozentualer Anteil davon. Es gibt allerdings auch Versicherer, so wie zum Beispiel die HUK Coburg, die ohne Obergrenze regulieren. Dann ist wirklich die volle Versicherungssumme die Leistungsgrenze.
1: Ja, das bedeutet, dass es sich lohnt, wirklich genau mal in die Versicherungsbedingungen hineinzuschauen und eventuell den Versicherer zu wechseln, um wirklich dann optimal abgesichert zu sein.
0: Was sollte man noch beachten, um ganz optimal versichert zu sein? Was sagst du?
1: Ja, da der Versicherungsschutz von Unternehmen zu Unternehmen variieren kann, empfiehlt es sich wirklich, den individuellen Schutz vor Urlaubsbeginn einfach mal abzuklären. Es ist immer ratsam, sich gut zu informieren und sicherzustellen, dass man im Fall eines Diebstahls oder Raubs wirklich ausreichend abgesichert ist. Also bitte einmal mehr in die Unterlagen schauen, um genau zu wissen, was man braucht.
0: Dankeschön, Dirk, für diese ganzen Infos und mehr Tipps, wie Sie sicher durch den Urlaub, die Urlaubszeit kommen, gibt es auch in unserem Polizeireport und das morgen am Mittwoch kurz nach 8 und um kurz nach 16 Uhr und das noch hier bei Radio SKW.

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1: In den kommenden Wochen mit dem Kanu, Kajak oder Boot im Unterspreewald unterwegs sein möchte, muss sich auf erhebliche Einschränkungen einstellen. Mehrere Gewässer im Spreewald sind erstmal bis Anfang August gesperrt werden. Grund sei ein massiver Befall durch den Eichenprozessionsspinner. Schiffs- und Bootsverkehr seien deshalb aktuell nicht möglich. Die Situation wird erschwert, weil umgestürzte Bäume wegen der Gesundheitsgefahr durch die Brennhaare des Insekts durch die Forstarbeiter noch nicht beseitigt werden konnten. Diese dürfen die betroffenen Gebiete zurzeit nicht betreten. Paddler, Bootsfahrer und andere Wassersportler werden gebeten, die Sperrung unbedingt zu beachten und ihre Touren entsprechend anzupassen.
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8: Mitja Trotzki. Der Landkreis Märkisch-Oderland erhebt nun doch keine rückwirkenden Gebühren für Rettungsfahrten. Die angekündigte finanzielle Beteiligung des Landes mache dies möglich, heißt es. Damit könne der Landkreis auf Gebührenbescheide bei sogenannten Fehlfahrten 2025 und 2026 verzichten. Finanzminister Daniel Keller hatte letzte Woche den Landkreisen und kreisfreien Städten für die nächsten zwei Jahre jeweils 40 Millionen Euro zugesagt. In Cottbus hat an der Schule für niedersorbische Sprache erneut ein Intensivkurs begonnen. Doch dieses Mal hätten sich so viele Brandenburger und andere Interessierte wie noch nie angemeldet, sagte man uns. Über 100 Teilnehmer, unter anderem auch aus Polen, der Ukraine und der Schweiz, seien dabei. Der Kurs an der Schule für niedersorbische Sprache wird schon seit über 30 Jahren angeboten. Unterstützt wird er von vielen Ehrenamtlichen. Im Havelland darf ab sofort kein Wasser mehr aus Flüssen, Seen und Teichen entnommen werden, das teilte der Landkreis mit. Das bedeutet auch, dass Grünflächen beispielsweise und Sportplätze nicht mehr aus dem Trinkwassernetz bewässert werden dürfen, heißt es weiter. Landwirtschaftliche Betriebe dürfen Ausnahmegenehmigungen beantragen. Das Verbot gilt täglich von 10 bis 18 Uhr und zunächst bis zum 30. September.
0: Soweit das Neueste aus der Radio SKW Nachrichtenredaktion. 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
9: Bei uns in der Region wechseln sich an diesem Nachmittag Sonne und Regen ab. Gerade zum Abend hin wird es jedoch freundlicher, das Ganze bei 26 Grad maximal. In der kommenden Nacht geht es runter auf 15 Grad. Morgen ist von Sonne bis Regen so ziemlich alles dabei, bei Höchstwerten um angenehme 26 Grad.
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9: A10, südlicher Berliner Ring, Richtung Dreieck Werder. Zwischen Rangsdorf und Genshagen ist die linke Spur wegen Bauarbeiten gesperrt. A13, Dresden Richtung Berlin. Zwischen Großköris und Bessensee besteht wegen der starken Regenfälle Aquaplaning-Gefahr. Eine Nachricht für alle Autofahrerinnen und Fahrer in und um Königs Wusterhausen. Die B179 ist zwischen dem Technologiepark und der Luckenwalder Straße nach wie vor nicht befahrbar. Auch die Kreuzung in Deutsch-Wusterhausen ist komplett gesperrt. Die Umleitung führt über die Autobahn vom A10 Center über das Schönefelder Kreuz und Rago bis Bessensee.
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9: Geblitzt wird heute in Baruth, Hauptstraße, Luckau, Okrauer, Hauptstraße und Schönefeld im Wiesengrund.
10: Wenn Sie auch noch was gesehen haben unterwegs, Staus oder Blitzer, gerne bei uns melden. Entweder anrufen oder auch ganz einfach per WhatsApp direkt zu uns ins Studio. 033 75 52 73 60.

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1: Der fertiggestellte Radweg entlang der Südbahn des BER, Runway 3 Süd, wurde jetzt offiziell abgenommen. Der Begriff Runway 3 steht für den Radrundweg rund um den Flughafen BER, der auf dem Gebiet der Gemeinde Schönefeld verläuft. Nun ist eine der größten Lücken im bisherigen Rundweg entlang des südöstlichen Flughafenzauns zwischen der Mittenwalder Straße und der Hugo-Eggener-Allee geschlossen worden. Der früher unbefestigte Sandweg wurde inzwischen ausgebaut und asphaltiert. Die 3,50 Meter breite Fahrbahn sowie zusätzliche Ausweichstellen sollen auf gut 5 Kilometern für ein sicheres und natürlich komfortables Radfahren in beide Richtungen sorgen. Der Weg dient neben dem Radverkehr auch dem landwirtschaftlichen Verkehr. Aus Gründen der Sicherheit bleibt die Streckenabsperrung allerdings noch bis zu diesem Freitag bestehen. Alle Infos dazu unter gemeinde-schönefeld.de.
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7: Mit Henrike Münster. In den USA ist zum zweiten Mal innerhalb einer Woche ein Mann bei einem Einsatz der Einwanderungsbehörde ICE erschossen worden. Nach Angaben von Hilfsorganisationen starb zuletzt ein Mann aus Kolumbien bei einem Einsatz im Bundesstaat Maine. Die Behörde erklärte, ein Beamter habe aus Sorge um die öffentliche Sicherheit geschossen. Nähere Angaben machte sie nicht. Bereits vor einer Woche war ein gebürtiger Mexikaner nach Schüssen eines ICE-Beamten gestorben. Die Bevölkerung der Europäischen Union wird bis zum Ende des Jahrhunderts deutlich zurückgehen. Das geht aus dem aktuellen Demografiebericht der EU-Kommission hervor. Demnach hat die EU mit rund 450 Millionen Einwohnern ihren Höchststand erreicht. Bis zum Jahr 2100 dürfte die Bevölkerungszahl auf knapp 399 Millionen sinken. Gleichzeitig steigt der Anteil älterer Menschen deutlich. Schon 2050 wird voraussichtlich fast jeder dritte EU-Bürger 65 Jahre oder älter sein. Nach dem Messerangriff an einem Gymnasium im bayerischen Schongau gehen die Ermittler von einem extremistischen Motiv des Tatverdächtigen aus. Nach Informationen der deutschen Presseagentur liegt ihnen ein Schreiben vor, das von dem 16-Jährigen stammen könnte. Darin werden verschiedene Religions- und Bevölkerungsgruppen sowie Mitschüler und Lehrer beleidigt. Der Jugendliche soll 2 13-Jährige mit einem Messer schwer verletzt haben. Gegen ihn wird wegen versuchten Mordes ermittelt. 5 Jahre nach der Flutkatastrophe in Rheinland-Pfalz und Nordrhein-Westfalen sind bislang rund 6,2 Milliarden Euro an staatlichen Wiederaufbauhilfen ausgezahlt worden. Der Bund hatte dafür ein Sondervermögen von 30 Milliarden Euro eingerichtet. Nach Angaben der Länder belief sich das gemeldete Schadensvolumen Ende Juni auf rund 10 Milliarden Euro. Da die Frist für Erstanträge erst kürzlich abgelaufen ist, könnte diese Summe noch steigen. Die Zahl der Anträge auf Kriegsdienstverweigerung ist im ersten Halbjahr deutlich gestiegen. Nach einem Bericht des Redaktionsnetzwerks Deutschland gingen bis Ende Juni knapp 5.900 Anträge beim Bundesamt für Familie und zivilgesellschaftliche Aufgaben ein. Das sind bereits deutlich mehr als im gesamten vergangenen Jahr. Als Gründe gelten die angespannte Sicherheitslage und das neue Wehrdienstgesetz, das Anfang des Jahres in Kraft getreten ist.
6: Soweit das Neueste aus der Radio SKW Nachrichtenredaktion. Das Wetter.
8: Bei uns in der Region wechseln sich an diesem Nachmittag Sonne und Regen ab. Gerade zum Abend hin wird es jedoch freundlicher, das Ganze bei 26 Grad maximal. In der kommenden Nacht geht es runter auf 15 Grad. Morgen ist von Sonne bis Regen so ziemlich alles dabei, bei Höchstwerten um angenehme 26 Grad.
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8: A10, südlicher Berliner Ring, Richtung Dreieck Werder. Zwischen Rangsdorf und Genshagen ist die linke Spur wegen Bauarbeiten gesperrt. A13, Dresden Richtung Berlin. Zwischen Großköris und Bessensee besteht wegen der starken Regenfälle Aquaplaning-Gefahr. Eine Nachricht für alle Autofahrerinnen und Fahrer in und um Königs Wusterhausen. Die B179 ist zwischen dem Technologiepark und der Luckenwalder Straße nach wie vor nicht befahrbar. Auch die Kreuzung in Deutsch-Wusterhausen ist komplett gesperrt. Die Umleitung führt über die Autobahn vom A10 Center über das Schönefelder Kreuz und Rago bis Bessensee.
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8: Geblitzt wird heute in Baruth, Hauptstraße, Luckau, Okrauer Hauptstraße und Schönefeld im Wiesengrund.
9: Wenn Sie auch noch was gesehen haben unterwegs, Staus oder Blitzer, gerne bei uns melden. 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
1: Wer schon immer mal wissen wollte, wie Archäologinnen und Archäologen eigentlich arbeiten, muss dafür gar nicht bis nach Ägypten reisen. Ein Ausflug nach Luckau reicht völlig aus. Im Niederlausitz-Museum können Kinder zwischen 8 und 13 Jahren morgen selbst auf Spurensuche gehen. Statt alte Fundstücke anzuschauen, wird hier richtig mit angepackt. Tonscherben werden vermessen und gezeichnet, Gefäße zusammengesetzt und auf einer kleinen Grabungsfläche sogar eine eigene Ausgrabung durchgeführt. Natürlich gehört auch die sorgfältige Dokumentation dazu. Schließlich lebt die Archäologie davon, jedes noch so kleine Detail festzuhalten. Die Mitmachaktion beginnt morgen um 10 Uhr und dauert gut 2,5 Stunden. Der Kostenbeitrag liegt bei 5 Euro pro Kind. Weil die Teilnehmerzahl begrenzt ist, ist eine vorherige Anmeldung unbedingt erforderlich. Zudem sollte ein festes Schuhwerk, wetterfeste Kleidung und ein kleines Lunchpaket gedacht werden. 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
1: Wer in den kommenden Wochen mit dem Kanu, Kajak oder Boot im Unterspreewald unterwegs sein möchte, muss sich auf erhebliche Einschränkungen einstellen. Mehrere Gewässer im Spreewald sind erstmal bis Anfang August gesperrt werden. Grund sei ein massiver Befall durch den Eichenprozessionsspinner. Schiffs- und Bootsverkehr seien deshalb aktuell nicht möglich. Die Situation wird erschwert, weil umgestürzte Bäume wegen der Gesundheitsgefahr durch die Brennhaare des Insekts durch die Forstarbeiter noch nicht beseitigt werden konnten. Diese dürfen die betroffenen Gebiete zurzeit nicht betreten. Paddler, Bootsfahrer und andere Wassersportler werden gebeten, die Sperrung unbedingt zu beachten und ihre Touren entsprechend anzupassen.
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14: Mitjak Trotzki. Der Landkreis Märkisch-Oderland erhebt nun doch keine rückwirkenden Gebühren für Rettungsfahrten. Die angekündigte finanzielle Beteiligung des Landes mache dies möglich, heißt es. Damit könne der Landkreis auf Gebührenbescheide bei sogenannten Fehlfahrten 2025 und 2026 verzichten. Finanzminister Daniel Keller hatte letzte Woche den Landkreisen und kreisfreien Städten für die nächsten zwei Jahre jeweils 40 Millionen Euro zugesagt. In Cottbus hat an der Schule für niedersorbische Sprache erneut ein Intensivkurs begonnen. Doch dieses Mal hätten sich so viele Brandenburger und andere Interessierte wie noch nie angemeldet, sagte man uns. Über 100 Teilnehmer, unter anderem auch aus Polen, der Ukraine und der Schweiz, seien dabei. Der Kurs an der Schule für niedersorbische Sprache wird schon seit über 30 Jahren angeboten. Unterstützt wird er von vielen Ehrenamtlichen. Im Havelland darf ab sofort kein Wasser mehr aus Flüssen, Seen und Teichen entnommen werden, das teilte der Landkreis mit. Das bedeutet auch, dass Grünflächen beispielsweise und Sportplätze nicht mehr aus dem Trinkwassernetz bewässert werden dürfen, heißt es weiter. Landwirtschaftliche Betriebe dürfen Ausnahmegenehmigungen beantragen. Das Verbot gilt täglich von 10 bis 18 Uhr und zunächst bis zum 30. September.
13: Soweit das Neueste aus der Radio SKW Nachrichtenredaktion. Das Wetter.
15: Bei uns in der Region wechseln sich an diesem Nachmittag Sonne und Regen ab. Gerade zum Abend hin wird es jedoch freundlicher, das Ganze bei 26 Grad maximal. In der kommenden Nacht geht es runter auf 15 Grad. Morgen ist von Sonne bis Regen so ziemlich alles dabei, bei Höchstwerten um angenehme 26 Grad.
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15: A10, südlicher Berliner Ring, Richtung Dreieck Werder. Zwischen Rangsdorf und Genshagen ist die linke Spur wegen Bauarbeiten gesperrt. A13, Dresden Richtung Berlin. Zwischen Großköris und Bessensee besteht wegen der starken Regenfälle Aquaplaning-Gefahr. Eine Nachricht für alle Autofahrerinnen und Fahrer in und um Königs Wusterhausen. Die B179 ist zwischen dem Technologiepark und der Luckenwalder Straße nach wie vor nicht befahrbar. Auch die Kreuzung in Deutsch-Wusterhausen ist komplett gesperrt. Die Umleitung führt über die Autobahn vom A10 Center über das Schönefelder Kreuz und Rago bis Bessensee.
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15: Geblitzt wird heute in Barut, Hauptstraße, Luckau, Okrauer Hauptstraße und Schönefeld im Wiesengrund.
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1: Der fertiggestellte Radweg entlang der Südbahn des BER, Runway 3 Süd, wurde jetzt offiziell abgenommen. Der Begriff Runway 3 steht für den Radrundweg rund um den Flughafen BER, der auf dem Gebiet der Gemeinde Schönefeld verläuft. Nun ist eine der größten Lücken im bisherigen Rundweg entlang des südöstlichen Flughafenzauns zwischen der Mittenwalder Straße und der Hugo-Eggener-Allee geschlossen worden. Der früher unbefestigte Sandweg wurde inzwischen ausgebaut und asphaltiert. Die 3,50 Meter breite Fahrbahn sowie zusätzliche Ausweichstellen sollen auf gut 5 Kilometern für ein sicheres und natürlich komfortables Radfahren in beide Richtungen sorgen. Der Weg dient neben dem Radverkehr auch dem landwirtschaftlichen Verkehr. Aus Gründen der Sicherheit bleibt die Streckenabsperrung allerdings noch bis zu diesem Freitag bestehen. Alle Infos dazu unter gemeinde-schönefeld.de.
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13: Mit Henrike Münster. In den USA ist zum zweiten Mal innerhalb einer Woche ein Mann bei einem Einsatz der Einwanderungsbehörde ICE erschossen worden. Nach Angaben von Hilfsorganisationen starb zuletzt ein Mann aus Kolumbien bei einem Einsatz im Bundesstaat Maine. Die Behörde erklärte, ein Beamter habe aus Sorge um die öffentliche Sicherheit geschossen. Nähere Angaben machte sie nicht. Bereits vor einer Woche war ein gebürtiger Mexikaner nach Schüssen eines ICE-Beamten gestorben. Die Bevölkerung der Europäischen Union wird bis zum Ende des Jahrhunderts deutlich zurückgehen. Das geht aus dem aktuellen Demografiebericht der EU-Kommission hervor. Demnach hat die EU mit rund 450 Millionen Einwohnern ihren Höchststand erreicht. Bis zum Jahr 2100 dürfte die Bevölkerungszahl auf knapp 399 Millionen sinken. Gleichzeitig steigt der Anteil älterer Menschen deutlich. Schon 2050 wird voraussichtlich fast jeder dritte EU-Bürger 65 Jahre oder älter sein. Nach dem Messerangriff an einem Gymnasium im bayerischen Schongau gehen die Ermittler von einem extremistischen Motiv des Tatverdächtigen aus. Nach Informationen der deutschen Presseagentur liegt ihnen ein Schreiben vor, das von dem 16-Jährigen stammen könnte. Darin werden verschiedene Religions- und Bevölkerungsgruppen sowie Mitschüler und Lehrer beleidigt. Der Jugendliche soll 2 13-Jährige mit einem Messer schwer verletzt haben. Gegen ihn wird wegen versuchten Mordes ermittelt. 5 Jahre nach der Flutkatastrophe in Rheinland-Pfalz und Nordrhein-Westfalen sind bislang rund 6,2 Milliarden Euro an staatlichen Wiederaufbauhilfen ausgezahlt worden.

0: worden. Der Bund hatte dafür ein Sondervermögen von 30 Milliarden Euro eingerichtet. Nach Angaben der Länder belief sich das gemeldete Schadensvolumen Ende Juni auf rund 10 Milliarden Euro. Da die Frist für Erstanträge erst kürzlich abgelaufen ist, könnte diese Summe noch steigen. Die Zahl der Anträge auf Kriegsdienstverweigerung ist im ersten Halbjahr deutlich gestiegen. Nach einem Bericht des Redaktionsnetzwerks Deutschland gingen bis Ende Juni knapp 5.900 Anträge beim Bundesamt für Familie und zivilgesellschaftliche Aufgaben ein. Das sind bereits deutlich mehr als im gesamten vergangenen Jahr. Als Gründe gelten die angespannte Sicherheitslage und das neue Wehrdienstgesetz, das Anfang des Jahres in Kraft getreten ist.
1: Soweit das Neueste aus der Radio SKW Nachrichtenredaktion. 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
8: Mit Henrike Münster. In den USA ist zum zweiten Mal innerhalb einer Woche ein Mann bei einem Einsatz der Einwanderungsbehörde ICE erschossen worden. Nach Angaben von Hilfsorganisationen starb zuletzt ein Mann aus Kolumbien bei einem Einsatz im Bundesstaat Maine. Die Behörde erklärte, ein Beamter habe aus Sorge um die öffentliche Sicherheit geschossen. Nähere Angaben machte sie nicht. Bereits vor einer Woche war ein gebürtiger Mexikaner nach Schüssen eines ICE-Beamten gestorben. Die Bevölkerung der Europäischen Union wird bis zum Ende des Jahrhunderts deutlich zurückgehen. Das geht aus dem aktuellen Demografiebericht der EU-Kommission hervor. Demnach hat die EU mit rund 450 Millionen Einwohnern ihren Höchststand erreicht. Bis zum Jahr 2100 dürfte die Bevölkerungszahl auf knapp 399 Millionen sinken. Gleichzeitig steigt der Anteil älterer Menschen deutlich. Schon 2050 wird voraussichtlich fast jeder dritte EU-Bürger 65 Jahre oder älter sein. Nach dem Messerangriff an einem Gymnasium im bayerischen Schongau gehen die Ermittler von einem extremistischen Motiv des Tatverdächtigen aus. Nach Informationen der deutschen Presseagentur liegt ihnen ein Schreiben vor, das von dem 16-Jährigen stammen könnte. Darin werden verschiedene Religions- und Bevölkerungsgruppen sowie Mitschüler und Lehrer beleidigt. Der Jugendliche soll 2 13-Jährige mit einem Messer schwer verletzt haben. Gegen ihn wird wegen versuchten Mordes ermittelt. 5 Jahre nach der Flutkatastrophe in Rheinland-Pfalz und Nordrhein-Westfalen sind bislang rund 6,2 Milliarden Euro an staatlichen Wiederaufbauhilfen ausgezahlt worden. Der Bund hatte dafür ein Sondervermögen von 30 Milliarden Euro eingerichtet. Nach Angaben der Länder belief sich das gemeldete Schadensvolumen Ende Juni auf rund 10 Milliarden Euro. Da die Frist für Erstanträge erst kürzlich abgelaufen ist, könnte diese Summe noch steigen. Die Zahl der Anträge auf Kriegsdienstverweigerung ist im ersten Halbjahr deutlich gestiegen. Nach einem Bericht des Redaktionsnetzwerks Deutschland gingen bis Ende Juni knapp 5.900 Anträge beim Bundesamt für Familie und zivilgesellschaftliche Aufgaben ein. Das sind bereits deutlich mehr als im gesamten vergangenen Jahr. Als Gründe gelten die angespannte Sicherheitslage und das neue Wehrdienstgesetz, das Anfang des Jahres in Kraft getreten ist.
7: Soweit das Neueste aus der Radio SKW Nachrichtenredaktion. 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
4: Mit Henrike Münster. In den USA ist zum 2. Mal innerhalb einer Woche ein Mann bei einem Einsatz der Einwanderungsbehörde ICE erschossen worden. Nach Angaben von Hilfsorganisationen starb zuletzt ein Mann aus Kolumbien bei einem Einsatz im Bundesstaat Maine. Die Behörde erklärte, ein Beamter habe aus Sorge um die öffentliche Sicherheit geschossen. Nähere Angaben machte sie nicht. Bereits vor einer Woche war ein gebürtiger Mexikaner nach Schüssen eines ICE-Beamten gestorben. Die Bevölkerung der Europäischen Union wird bis zum Ende des Jahrhunderts deutlich zurückgehen. Das geht aus dem aktuellen Demografiebericht der EU-Kommission hervor. Demnach hat die EU mit rund 450 Millionen Einwohnern ihren Höchststand erreicht. Bis zum Jahr 2100 dürfte die Bevölkerungszahl auf knapp 399 Millionen sinken. Gleichzeitig steigt der Anteil älterer Menschen deutlich. Schon 2050 wird voraussichtlich fast jeder dritte EU-Bürger 65 Jahre oder älter sein. Nach dem Messerangriff an einem Gymnasium im bayerischen Schongau gehen die Ermittler von einem extremistischen Motiv des Tatverdächtigen aus. Nach Informationen der deutschen Presseagentur liegt ihnen ein Schreiben vor, das von dem 16-Jährigen stammen könnte. Darin werden verschiedene Religions- und Bevölkerungsgruppen sowie Mitschüler und Lehrer beleidigt. Der Jugendliche soll 2 13-Jährige mit einem Messer schwer verletzt haben. Gegen ihn wird wegen versuchten Mordes ermittelt. 5 Jahre nach der Flutkatastrophe in Rheinland-Pfalz und Nordrhein-Westfalen sind bislang rund 6,2 Milliarden Euro an staatlichen Wiederaufbauhilfen ausgezahlt worden. Der Bund hatte dafür ein Sondervermögen von 30 Milliarden Euro eingerichtet. Nach Angaben der Länder belief sich das gemeldete Schadensvolumen Ende Juni auf rund 10 Milliarden Euro. Da die Frist für Erstanträge erst kürzlich abgelaufen ist, könnte diese Summe noch steigen. Die Zahl der Anträge auf Kriegsdienstverweigerung ist im ersten Halbjahr deutlich gestiegen. Nach einem Bericht des Redaktionsnetzwerks Deutschland gingen bis Ende Juni knapp 5.900 Anträge beim Bundesamt für Familie und zivilgesellschaftliche Aufgaben ein. Das sind bereits deutlich mehr als im gesamten vergangenen Jahr. Als Gründe gelten die angespannte Sicherheitslage und das neue Wehrdienstgesetz, das Anfang des Jahres in Kraft getreten ist.
3: Soweit das Neueste aus der Radio SKW Nachrichtenredaktion. 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
3: Mit Henrike Münster. In den USA ist zum zweiten Mal innerhalb einer Woche ein Mann bei einem Einsatz der Einwanderungsbehörde ICE erschossen worden. Nach Angaben von Hilfsorganisationen starb zuletzt ein Mann aus Kolumbien bei einem Einsatz im Bundesstaat Maine. Die Behörde erklärte, ein Beamter habe aus Sorge um die öffentliche Sicherheit geschossen. Nähere Angaben machte sie nicht. Bereits vor einer Woche war ein gebürtiger Mexikaner nach Schüssen eines ICE-Beamten gestorben. Die Bevölkerung der Europäischen Union wird bis zum Ende des Jahrhunderts deutlich zurückgehen. Das geht aus dem aktuellen Demografiebericht der EU-Kommission hervor. Demnach hat die EU mit rund 450 Millionen Einwohnern ihren Höchststand erreicht. Bis zum Jahr 2100 dürfte die Bevölkerungszahl auf knapp 399 Millionen sinken. Gleichzeitig steigt der Anteil älterer Menschen deutlich. Schon 2050 wird voraussichtlich fast jeder dritte EU-Bürger 65 Jahre oder älter sein. Nach dem Messerangriff an einem Gymnasium im bayerischen Schongau gehen die Ermittler von einem extremistischen Motiv des Tatverdächtigen aus. Nach Informationen der deutschen Presseagentur liegt ihnen ein Schreiben vor, das von dem 16-Jährigen stammen könnte. Darin werden verschiedene Religions- und Bevölkerungsgruppen sowie Mitschüler und Lehrer beleidigt. Der Jugendliche soll 2 13-Jährige mit einem Messer schwer verletzt haben. Gegen ihn wird wegen versuchten Mordes ermittelt. 5 Jahre nach der Flutkatastrophe in Rheinland-Pfalz und Nordrhein-Westfalen sind bislang rund 6,2 Milliarden Euro an staatlichen Wiederaufbauhilfen ausgezahlt worden. Der Bund hatte dafür ein Sondervermögen von 30 Milliarden Euro eingerichtet. Nach Angaben der Länder belief sich das gemeldete Schadensvolumen Ende Juni auf rund 10 Milliarden Euro. Da die Frist für Erstanträge erst kürzlich abgelaufen ist, könnte diese Summe noch steigen. Die Zahl der Anträge auf Kriegsdienstverweigerung ist im ersten Halbjahr deutlich gestiegen. Nach einem Bericht des Redaktionsnetzwerks Deutschland gingen bis Ende Juni knapp 5.900 Anträge beim Bundesamt für Familie und zivilgesellschaftliche Aufgaben ein. Das sind bereits deutlich mehr als im gesamten vergangenen Jahr. Als Gründe gelten die angespannte Sicherheitslage und das neue Wehrdienstgesetz, das Anfang des Jahres in Kraft getreten ist.
2: Soweit das Neueste aus der Radio SKW Nachrichtenredaktion. 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
2: Mit Henrike Münster. In den USA ist zum zweiten Mal innerhalb einer Woche ein Mann bei einem Einsatz der Einwanderungsbehörde ICE erschossen worden. Nach Angaben von Hilfsorganisationen starb zuletzt ein Mann aus Kolumbien bei einem Einsatz im Bundesstaat Maine. Die Behörde erklärte, ein Beamter habe aus Sorge um die öffentliche Sicherheit geschossen. Nähere Angaben machte sie nicht. Bereits vor einer Woche war ein gebürtiger Mexikaner nach Schüssen eines ICE-Beamten gestorben. Die Bevölkerung der Europäischen Union wird bis zum Ende des Jahrhunderts deutlich zurückgehen. Das geht aus dem aktuellen Demografiebericht der EU-Kommission hervor. Demnach hat die EU mit rund 450 Millionen Einwohnern ihren Höchststand erreicht. Bis zum Jahr 2100 dürfte die Bevölkerungszahl auf knapp 399 Millionen sinken. Gleichzeitig steigt der Anteil älterer Menschen deutlich. Schon 2050 wird voraussichtlich fast jeder dritte EU-Bürger 65 Jahre oder älter sein. Nach dem Messerangriff an einem Gymnasium im bayerischen Schongau gehen die Ermittler von einem extremistischen Motiv des Tatverdächtigen aus. Nach Informationen der deutschen Presseagentur liegt ihnen ein Schreiben vor, das von dem 16-Jährigen stammen könnte. Darin werden verschiedene Religions- und Bevölkerungsgruppen sowie Mitschüler und Lehrer beleidigt. Der Jugendliche soll 2 13-Jährige mit einem Messer schwer verletzt haben. Gegen ihn wird wegen versuchten Mordes ermittelt. 5 Jahre nach der Flutkatastrophe in Rheinland-Pfalz und Nordrhein-Westfalen sind bislang rund 6,2 Milliarden Euro an staatlichen Wiederaufbauhilfen ausgezahlt worden. Der Bund hatte dafür ein Sondervermögen von 30 Milliarden Euro eingerichtet. Nach Angaben der Länder belief sich das gemeldete Schadensvolumen Ende Juni auf rund 10 Milliarden Euro. Da die Frist für Erstanträge erst kürzlich abgelaufen ist, könnte diese Summe noch steigen. Die Zahl der Anträge auf Kriegsdienstverweigerung ist im ersten Halbjahr deutlich gestiegen. Nach einem Bericht des Redaktionsnetzwerks Deutschland gingen bis Ende Juni knapp 5.900 Anträge beim Bundesamt für Familie und zivilgesellschaftliche Aufgaben ein. Das sind bereits deutlich mehr als im gesamten vergangenen Jahr. Als Gründe gelten die angespannte Sicherheitslage und das neue Wehrdienstgesetz, das Anfang des Jahres in Kraft getreten ist.
1: Soweit das Neueste aus der Radio SKW Nachrichtenredaktion. 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

0: mit Henrike Münster. In den USA ist zum zweiten Mal innerhalb einer Woche ein Mann bei einem Einsatz der Einwanderungsbehörde ICE erschossen worden. Nach Angaben von Hilfsorganisationen starb zuletzt ein Mann aus Kolumbien bei einem Einsatz im Bundesstaat Maine. Die Behörde erklärte, ein Beamter habe aus Sorge um die öffentliche Sicherheit geschossen. Nähere Angaben machte sie nicht. Bereits vor einer Woche war ein gebürtiger Mexikaner nach Schüssen eines ICE-Beamten gestorben. Die Bevölkerung der Europäischen Union wird bis zum Ende des Jahrhunderts deutlich zurückgehen. Das geht aus dem aktuellen Demografiebericht der EU-Kommission hervor. Demnach hat die EU mit rund 450 Millionen Einwohnern ihren Höchststand erreicht. Bis zum Jahr 2100 dürfte die Bevölkerungszahl auf knapp 399 Millionen sinken. Gleichzeitig steigt der Anteil älterer Menschen deutlich. Schon 2050 wird voraussichtlich fast jeder dritte EU-Bürger 65 Jahre oder älter sein. Nach dem Messerangriff an einem Gymnasium im bayerischen Schongau gehen die Ermittler von einem extremistischen Motiv des Tatverdächtigen aus. Nach Informationen der deutschen Presseagentur liegt ihnen ein Schreiben vor, das von dem 16-Jährigen stammen könnte. Darin werden verschiedene Religions- und Bevölkerungsgruppen sowie Mitschüler und Lehrer beleidigt. Der Jugendliche soll 2 13-Jährige mit einem Messer schwer verletzt haben. Gegen ihn wird wegen versuchten Mordes ermittelt. 5 Jahre nach der Flutkatastrophe in Rheinland-Pfalz und Nordrhein-Westfalen sind bislang rund 6,2 Milliarden Euro an staatlichen Wiederaufbauhilfen ausgezahlt worden. Der Bund hatte dafür ein Sondervermögen von 30 Milliarden Euro eingerichtet. Nach Angaben der Länder belief sich das gemeldete Schadensvolumen Ende Juni auf rund 10 Milliarden Euro. Da die Frist für Erstanträge erst kürzlich abgelaufen ist, könnte diese Summe noch steigen. Die Zahl der Anträge auf Kriegsdienstverweigerung ist im ersten Halbjahr deutlich gestiegen. Nach einem Bericht des Redaktionsnetzwerks Deutschland gingen bis Ende Juni knapp 5.900 Anträge beim Bundesamt für Familie und zivilgesellschaftliche Aufgaben ein. Das sind bereits deutlich mehr als im gesamten vergangenen Jahr. Als Gründe gelten die angespannte Sicherheitslage und das neue Wehrdienstgesetz, das Anfang des Jahres in Kraft getreten ist.
1: Soweit das Neueste aus der Radio SKW Nachrichtenredaktion. 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
2: Mit Henrike Münster. In den USA ist zum zweiten Mal innerhalb einer Woche ein Mann bei einem Einsatz der Einwanderung

0: Behörde ICE erschossen worden. Nach Angaben von Hilfsorganisationen starb zuletzt ein Mann aus Kolumbien bei einem Einsatz im Bundesstaat Maine. Die Behörde erklärte, ein Beamter habe aus Sorge um die öffentliche Sicherheit geschossen. Nähere Angaben machte sie nicht. Bereits vor einer Woche war ein gebürtiger Mexikaner nach Schüssen eines ICE-Beamten gestorben. Die Bevölkerung der Europäischen Union wird bis zum Ende des Jahrhunderts deutlich zurückgehen. Das geht aus dem aktuellen Demografiebericht der EU-Kommission hervor. Demnach hat die EU mit rund 450 Millionen Einwohnern ihren Höchststand erreicht. Bis zum Jahr 2100 dürfte die Bevölkerungszahl auf knapp 399 Millionen sinken. Gleichzeitig steigt der Anteil älterer Menschen deutlich. Schon 2050 wird voraussichtlich fast jeder dritte EU-Bürger 65 Jahre oder älter sein. Nach dem Messerangriff an einem Gymnasium im bayerischen Schongau gehen die Ermittler von einem extremistischen Motiv des Tatverdächtigen aus. Nach Informationen der deutschen Presseagentur liegt ihnen ein Schreiben vor, das von dem 16-Jährigen stammen könnte. Darin werden verschiedene Religions- und Bevölkerungsgruppen sowie Mitschüler und Lehrer beleidigt. Der Jugendliche soll 2 13-Jährige mit einem Messer schwer verletzt haben. Gegen ihn wird wegen versuchten Mordes ermittelt. 5 Jahre nach der Flutkatastrophe in Rheinland-Pfalz und Nordrhein-Westfalen sind bislang rund 6,2 Milliarden Euro an staatlichen Wiederaufbauhilfen ausgezahlt worden. Der Bund hatte dafür ein Sondervermögen von 30 Milliarden Euro eingerichtet. Nach Angaben der Länder belief sich das gemeldete Schadensvolumen Ende Juni auf rund 10 Milliarden Euro. Da die Frist für Erstanträge erst kürzlich abgelaufen ist, könnte diese Summe noch steigen. Die Zahl der Anträge auf Kriegsdienstverweigerung ist im ersten Halbjahr deutlich gestiegen. Nach einem Bericht des Redaktionsnetzwerks Deutschland gingen bis Ende Juni knapp 5.900 Anträge beim Bundesamt für Familie und zivilgesellschaftliche Aufgaben ein. Das sind bereits deutlich mehr als im gesamten vergangenen Jahr. Als Gründe gelten die angespannte Sicherheitslage und das neue Wehrdienstgesetz, das Anfang des Jahres in Kraft getreten ist.
1: Soweit das Neueste aus der Radio SKW Nachrichtenredaktion. 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
2: Mit Henrike Münster. In den USA ist zum zweiten Mal innerhalb einer Woche ein Mann bei einem Einsatz der Einwanderungsbehörde ICE erschossen worden. Nach Angaben von Hilfsorganisationen starb zuletzt ein Mann aus Kolumbien bei einem Einsatz im Bundesstaat Maine. Die Behörde erklärte, ein Beamter habe aus Sorge um die öffentliche Sicherheit geschossen. Nähere Angaben machte sie nicht. Bereits vor einer Woche war ein gebürtiger Mexikaner nach Schüssen eines ICE-Beamten gestorben. Die Bevölkerung der Europäischen Union wird bis zum Ende des Jahrhunderts deutlich zurückgehen. Das geht aus dem aktuellen Demografiebericht der EU-Kommission hervor. Demnach hat die EU mit rund 450 Millionen Einwohnern ihren Höchststand erreicht. Bis zum Jahr 2100 dürfte die Bevölkerungszahl auf knapp 399 Millionen sinken. Gleichzeitig steigt der Anteil älterer Menschen deutlich. Schon 2050 wird voraussichtlich fast jeder dritte EU-Bürger 65 Jahre oder älter sein. Nach dem Messerangriff an einem Gymnasium im bayerischen Schongau gehen die Ermittler von einem extremistischen Motiv des Tatverdächtigen aus. Nach Informationen der deutschen Presseagentur liegt ihnen ein Schreiben vor, das von dem 16-Jährigen stammen könnte. Darin werden verschiedene Religions- und Bevölkerungsgruppen sowie Mitschüler und Lehrer beleidigt.

0: Der Jugendliche soll 2 13-Jährige mit einem Messer schwer verletzt haben. Gegen ihn wird wegen versuchten Mordes ermittelt. 5 Jahre nach der Flutkatastrophe in Rheinland-Pfalz und Nordrhein-Westfalen sind bislang rund 6,2 Milliarden Euro an staatlichen Wiederaufbauhilfen ausgezahlt worden. Der Bund hatte dafür ein Sondervermögen von 30 Milliarden Euro eingerichtet. Nach Angaben der Länder belief sich das gemeldete Schadensvolumen Ende Juni auf rund 10 Milliarden Euro. Da die Frist für Erstanträge erst kürzlich abgelaufen ist, könnte diese Summe noch steigen. Die Zahl der Anträge auf Kriegsdienstverweigerung ist im ersten Halbjahr deutlich gestiegen. Nach einem Bericht des Redaktionsnetzwerks Deutschland gingen bis Ende Juni knapp 5.900 Anträge beim Bundesamt für Familie und zivilgesellschaftliche Aufgaben ein. Das sind bereits deutlich mehr als im gesamten vergangenen Jahr. Als Gründe gelten die angespannte Sicherheitslage und das neue Wehrdienstgesetz, das Anfang des Jahres in Kraft getreten ist.
1: Soweit das Neueste aus der Radio SKW Nachrichtenredaktion. 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
3: Mit Henrike Münster. In den USA ist zum zweiten Mal innerhalb einer Woche ein Mann bei einem Einsatz der Einwanderungsbehörde ICE erschossen worden. Nach Angaben von Hilfsorganisationen starb zuletzt ein Mann aus Kolumbien bei einem Einsatz im Bundesstaat Maine. Die Behörde erklärte, ein Beamter habe aus Sorge um die öffentliche Sicherheit geschossen. Nähere Angaben machte sie nicht. Bereits vor einer Woche war ein gebürtiger Mexikaner nach Schüssen eines ICE-Beamten gestorben. Die Bevölkerung der Europäischen Union wird bis zum Ende des Jahrhunderts deutlich zurückgehen. Das geht aus dem aktuellen Demografiebericht der EU-Kommission hervor. Demnach hat die EU mit rund 450 Millionen Einwohnern ihren Höchststand erreicht. Bis zum Jahr 2100 dürfte die Bevölkerungszahl auf knapp 399 Millionen sinken. Gleichzeitig steigt der Anteil älterer Menschen deutlich. Schon 2050 wird voraussichtlich fast jeder dritte EU-Bürger 65 Jahre oder älter sein. Nach dem Messerangriff an einem Gymnasium im bayerischen Schongau gehen die Ermittler von einem extremistischen Motiv des Tatverdächtigen aus. Nach Informationen der deutschen Presseagentur liegt ihnen ein Schreiben vor, das von dem 16-Jährigen stammen könnte. Darin werden verschiedene Religions- und Bevölkerungsgruppen sowie Mitschüler und Lehrer beleidigt. Der Jugendliche soll 2 13-Jährige mit einem Messer schwer verletzt haben. Gegen ihn wird wegen versuchten Mordes ermittelt. 5 Jahre nach der Flutkatastrophe in Rheinland-Pfalz und Nordrhein-Westfalen sind bislang rund 6,2 Milliarden Euro an staatlichen Wiederaufbauhilfen ausgezahlt worden. Der Bund hatte dafür ein Sondervermögen von 30 Milliarden Euro eingerichtet. Nach Angaben der Länder belief sich das gemeldete Schadensvolumen Ende Juni auf rund 10 Milliarden Euro. Da die Frist für Erstanträge erst kürzlich abgelaufen ist, könnte diese Summe noch steigen. Die Zahl der Anträge auf Kriegsdienstverweigerung